eine der dienstältesten Gothic-Rockbands Deutschlands, zieht ein weiteres musikalisches Ass aus dem Ärmel. Lacrimas Profundere. Ihre Single Nevermore ist neu auf Rockantenne Bayern.

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4: Ich bin Dominik Schweiger. Tennisstar Alexander Zverev hat zum ersten Mal die US Open gewonnen. Der 29-Jährige bezwang im Finale von New York den Amerikaner Ben Shelton in 4 Sätzen und holte sich damit den 2. Grand Slam-Titel. Nach Boris Becker ist Zverev erst der 2. deutsche Sieger im Männereinzel der US Open. Weil die Heimkosten immer weiter steigen, fordert Linken-Chefin Schwertner eine Pflegeversicherung für alle. Auch Gutverdienende und Privatversicherte sollten einzahlen, sagte sie der Neuen Osnabrücker Zeitung. Wer neu in ein Pflegeheim kommt, müsse derzeit im Schnitt mehr als 3.300 Euro monatlich selbst zahlen. Für viele Rentner sei das nicht finanzierbar. Die Politik soll Staatsanwaltschaften künftig nicht mehr vorschreiben dürfen, wie sie in einzelnen Fällen ermitteln sollen. Das fordert der Deutsche Richterbund nach dem Wahlerfolg der AfD in Sachsen-Anhalt. Damit soll verhindert werden, dass extremistische Regierungsmitglieder Verfahren beeinflussen. Die Weisungsbefugnis der Justizministerien müsse deshalb noch in diesem Jahr abgeschafft werden. Zum Fußball. Der FC Bayern hat bei Bundesliga-Aufsteiger Elversberg mit 2:1 gewonnen. Leipzig hat den HSV deutlich mit 5:0 besiegt. In der zweiten Liga feierte Hertha BSC beim 3:1 in Osnabrück den 5. Sieg im 5. Spiel. Heidenheim schlug Kiel 1:0. Cottbus gewann in Karlsruhe 3:0.
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Nickelback sind zurück mit einem lauten Vorboten zum kommenden Album Everything Under the Sun. Die Single Rattle the Cage von Nickelback ist neu auf Rockantenne Bayern.

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0: Eine ganze Woche ohne Alex Wangler. Für uns ein Horror, für seinen Therapeuten eine Wohltat. So oder so, ab heute Nachmittag ist er aus dem Urlaub zurück und wieder am Start im Rockantenne Home Run. Und er hat euch direkt was mitgebracht. Nachschub für euer CD-Regal. Unser Album der Woche, Dick Hard Rock der alten Schule von Audrey Horn aus Norwegen. Außerdem kann es natürlich auch heute Nachmittag sein, dass der Double Shot zuschlägt. 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Ab 15 Uhr ist Alex Wangler wieder am Start. Herzlichen Glückwunsch oder tut mir leid, nein. Herzlichen Glückwunsch. Viel Spaß mit ihm.
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2: Ich bin Dominik Schweiger.
3: Tennisstar Alexander Zverev ist US Open Champion. Der Hamburger setzte sich im Finale von New York in 4 Sätzen gegen den US-Profi Ben Shelton durch. Nach seinem Erfolg bei den French Open ist es bereits Zverevs 2. Grand-Slam-Titel in diesem Jahr. Und er ist nach Boris Becker erst der 2. Deutsche, der das Männerturnier der US Open gewinnt. Ganz anders als die Chefs führender KI-Firmen lehnt US-Präsident Trump eine Verlangsamung der Entwicklung ab. Hinter solchen Forderungen stünden negative Kräfte, so Trump. Unter anderem die Chefs von Anthropic und OpenAI, die Konzerne hinter Claude und ChatGPT, warnen vor Sicherheitsrisiken in Bezug auf KI. Auch Tech-Milliardär Elon Musk unterstützt die KI-Bremse. Die Bundesschatzmeisterin der Jungen Union von Natusius zeigt sich offen für Gespräche der CDU mit der AfD. Sollte ihre Partei in Sachsen-Anhalt eingeladen werden, müsse sie zunächst mit allen sprechen, sagte Natusius in der ARD. Die CDU habe klare eigene Maßstäbe. Zugleich bezeichnete sie die Brandmauer zur AfD als gescheitert. Zur Fußball-Bundesliga. Der FC Bayern hat auch bei Aufsteiger Elversberg gewonnen. Der Rekordmeister setzte sich mit 2:1 durch. Leipzig feierte beim 5:0 gegen den HSV einen Kantersieg. Für Gladbach ist dagegen bereits nach 3 Spieltagen Schluss mit Trainer Eugen Polanski. Die Borussia reagierte damit auf 3 Niederlagen zum Saisonstart.
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0: äußerst gefühlvoll gehen Greta Van Fleet auf der zweiten Single ihres kommenden Albums Palace for the People zu Werke.
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2: Was klingt, als könnte es direkt hier aus den Radio-Lautsprechern kommen, ist tatsächlich die perfekte Art, das 8. Studioalbum Achilles, der Hardrocker von Audrey Horn, zu beschreiben. Die 5 Norweger schaffen es, dass man sich ganz neu in seine Lieblingsmusik verliebt. Songs wie In the Eye of the Hurricane erinnern an die großen klassischen Stadionhymnen der Vergangenheit. Während Vampires mit fetter Doppelgitarre gleich mal den Hair Metal wieder auferstehen lässt. Abwechslung ist sowieso Programm auf Achilles, was Ausreißer wie die phänomenale Ballade Pretty Little Lies und der Party-Track Goddamn Beautiful beweisen. Und diese Vielfalt ist gewollt. So sagt es Gitarrist Arve Isdahl.
3: Es ist ein wenig mehr progressive, aber es gibt auch mehr direkte Nummern, dazu einige groovy, gute Laune-Songs. Es war wichtig, die verschiedenen Seiten der Band abzubilden.
2: Und egal von welcher Seite sich Audrey Horn zeigen, sie begeistern. Also, volle Empfehlung für Achilles, unser Album der Woche hier auf Rockantenne Bayern.

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2: Das Rockantenne Bayern-Wetter. Wir starten zweigeteilt in die neue Woche. Nördlich der Donau lässt sich die Sonne heute immer häufiger blicken. Im Südosten ist es erst noch nass, der Regen klingt dann aber bis zum Nachmittag ab. Es geht auf 19 bis 24 Grad.
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2: Ich bin Sophie Gareis. Es ist 5 Uhr. Guten Morgen. Bundeskanzler Merz nimmt heute am Arktis-Gipfel in Finnland teil. Schwerpunkt des Treffens werden wichtige Sicherheitsfragen sein. Finnland hat eine mehr als 1300 Kilometer lange Grenze zu Russland und ist unter anderem deswegen erst kürzlich in die NATO eingetreten. Deutschland will vor Ort ein Zeichen setzen, dass es sich gemeinsam mit EU- und NATO-Partnern in der Region engagiert. In Niedersachsen haben die Menschen gestern ihre Stimme bei der Kommunalwahl abgegeben. Landesweit stärkste Kraft wurde nach ersten Hochrechnungen die CDU, gefolgt von der SPD. Das Ergebnis dürfte nach dem Absturz der CDU bei der Wahl in Sachsen-Anhalt jetzt für Erleichterung sorgen. Der deutsche Tennisspieler Alexander Zverev hat die US Open in New York und damit das zweite Grand Slam in diesem Jahr gewonnen. Der 29-Jährige brauchte 4 Sätze gegen den Amerikaner Ben Shelton. Damit ist der Hamburger nach Boris Becker 1989 erst der zweite Deutsche, der es schafft, die US Open zu gewinnen. Für Zverev ist 2026 das absolute Erfolgsjahr. Erst im Juni hatte er sich in Paris zum Sieger der French Open gekürt.
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2: Wie jede Woche freuen wir uns über neue Alben. Die Folkrocker

0: von Schandmaul haben Sternensegler veröffentlicht, die erste Studioplatte mit ihrem neuen Sänger Till Herrens. Frischen Deutschpunk haben wir von Massendefekt aus Düsseldorf mit ihrer selbstbetitelten Scheibe bekommen und Comedian Bülent Ceylan hat sein inzwischen zweites Metal-Album rausgebracht, BLNT.
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2: Hinein in die neue Woche. Schönen guten Morgen. Es ist Montag, der 14. September.
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Rockantenne Frühschicht mit Barney Bahnsteiner. Bahnchefin Evelyn Paller hat angekündigt, dass die Generalsanierung wichtiger Bahnstrecken deutlich länger dauern wird als bisher geplant. Statt 4 Großbaustellen pro Jahr sollen es meist nur noch 2 gleichzeitig sein. Die Deutsche Bahn will 40 wichtige Strecken sanieren. Eigentlich wollte man 2036 damit fertig sein. Doch wahrscheinlich zieht es sich jetzt bis in die 2040er Jahre hinein. Naja, Hauptsache man wird fertig, bevor Stuttgart 21 eröffnet wird.

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Good morning. In Kanada hat eine 59-Jährige über 50 Jahre lang immer wieder Probleme mit ihrer Lunge. Und erst jetzt wurde entdeckt, dass sie einen kleinen Becher aus einem Barbie

Puppenhaus in der Lunge hatte, den sie als Kind versehentlich beim Spielen eingeatmet hatte. Zum Glück habe ich nie mit Barbie-Puppen gespielt. Wobei, ich habe mal als Kind ein He-Man-Schwert verloren, das nie wieder aufgetaucht ist.

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1: Das Rockantenne Bayernwetter. Wir starten zweigeteilt in die neue Woche. Nördlich der Donau lässt sich die Sonne heute immer häufiger blicken. Im Südosten ist es erst noch nass, der Regen klingt dann aber bis zum Nachmittag ab. Es geht auf 19 bis 24 Grad.
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1: Ich bin Sophie Gareis. Es ist 5:30. Guten Morgen. Tag 2 der CSU-Vorstandsklausur heute in München. Zu Gast sind unter anderem der österreichische Kanzler Stocker, Sachsens Ministerpräsident Kretschmer und Siemens-Chef Roland Busch. Inhaltlich soll es unter anderem um den Umgang mit der AfD und ihren Wahlerfolgen gehen. Erst stiehlt er ein Auto, dann liefert er sich eine wilde Verfolgungsjagd mit der Polizei. Deshalb sitzt ein 17-Jähriger im niederbayerischen Passau jetzt in Untersuchungshaft. Der Jugendliche hatte den Wagen aus einer Garage gestohlen und im Anschluss den Tank vollgemacht, ohne zu bezahlen. Bei der Verfolgungsjagd verursachte der 17-Jährige mit 170 km/h mehrere Unfälle, durchbrach eine Straßensperre und fuhr schließlich auf einen Polizisten zu. Als der Wagen von der Straße abkam, konnten die Beamten den Mann festnehmen. Der FC Bayern hat eine Blamage am dritten Spieltag der Fußball-Bundesliga gerade noch abgewendet. Gegen den Überraschungsaufsteiger

0: Der SV Elversberg schaffte der Rekordmeister einen mühevollen 2:1-Sieg. Mit seinem Tor in der 72. Minute verhinderte Harry Kane einen weiteren Rückschlag nach dem 0:0 im letzten Bundesligaspiel gegen Schalke.
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0: Einen musikalischen Liebesbrief an seine kanadische Heimat. Den schenkt uns Bryan Adams. Für Anfang November hat der Ausnahmesänger jetzt ein neues Studioalbum angekündigt. How's It Going wird sich mit den Menschen, Orten, Landschaften und Geschichten beschäftigen, die sein Heimatland geprägt haben. Das schreibt Adams in einer Pressemitteilung. Zwischen Ende September und Mitte Oktober erleben wir Adams auch live in ganz Deutschland. Sicherlich mit dem ein oder anderen neuen Song in der Setlist.
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Die Rockantenne Frühschicht mit Barney Barnsteiner. Wie kann man Satelliten vor Kollisionen schützen? Ein chinesisches Forschungsteam hat jetzt für Weltraumsonden einen Schutzschild entwickelt, der wie eine doppelte Wellpappe aussieht und aus wassergefüllten Aluminium-Eiern besteht. Und in jedem siebten Ei eine besondere Überraschung. Das weiß man natürlich nicht, aber eins ist klar. Wer im All überleben will, braucht Eier. Eier, wir brauchen Eier. Und zwar in diesem Fall Eier aus Aluminium.

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Eine neue Studie hat herausgefunden, viele Smartwatches überschätzen den Kalorienverbrauch deutlich, weshalb viele dann nach dem Sport mehr essen, als sie eigentlich sollten. Also wer sich blind auf dieses kleine Display verlässt, wird ganz schnell rund um die Uhr. Damit ist wohl das große Geheimnis der Fitnesswelt gelüftet. Wir sind gar nicht zu dick. Unsere Uhren haben sich die ganze Zeit verrechnet. Oh, yeah!

0: Das Rockantenne Bayernwetter. Wir starten zweigeteilt in die neue Woche. Nördlich der Donau lässt sich die Sonne heute immer häufiger blicken. Im Südosten ist es erst noch nass, der Regen klingt dann aber bis zum Nachmittag ab. Es geht auf 19 bis 24 Grad.
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0: Ich bin Sophie Gareis. Es ist 6 Uhr. Guten Morgen. Wer kontrolliert die Arktis? Europa möchte bei dieser Frage mitmischen. Bei einem Gipfeltreffen in Finnland wollen Bundeskanzler Merz und seine Kollegen aus anderen europäischen Ländern überlegen, wie Europa seine Interessen in der Region durchsetzen kann. Vor allem auch, weil Russlands und Chinas militärische Aktivitäten in der Region immer mehr zur Bedrohung werden. Bundeskanzler Merz und der CDU fehlt das Mitgefühl für die Sorgen der Menschen. Das hat Bundesbildungsministerin und Parteikollegin Prien in der ARD gesagt. Gemeinsam werde man das jetzt ändern müssen. Es gehe darum zu verstehen, was eine Krankenschwester, ein Busfahrer oder viele Menschen, die jeden Morgen zur Arbeit gehen, leisten, so Prien. Asterix und Obelix haben bei einer Auktion in Belgien eine ziemlich große Geldsumme eingebracht. In Lüttich wurde das Originaltitelbild des Comics Asterix bei den Briten versteigert für 1,2 Millionen Euro. Zu sehen sind auf dem Bild Asterix, Obelix und T-Fax auf der Flucht mit einem Fass, verfolgt von Rugby-Spielern. Und mit dabei ist sogar eine persönliche Widmung von Comiczeichner Albert

0: dazu.
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0: Machine Gun Kelly verspricht uns ein neues Album. Während eines Auftritts beim brasilianischen Rock in Rio Festival verkündete der Musiker jetzt, nächstes Jahr wird eine frische Studioplatte erscheinen. Ursprünglich hatte MGK seine Karriere als Rapper begonnen, inzwischen hat er jedoch 3 Alben voller Pop-Punk und Rock auf den Markt gebracht. Bis auf Platz 2 in den deutschen Albumcharts hat es das Multitalent schon mit diesem Genrewechsel geschafft.
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2: So, wenn ihr noch den richtigen Knopf findet, alles verstellt ihr heute Morgen. Auf geht's mit Puddle of Mud, She Hates Me und Garbage, a Stupid Girl.
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2: Ha, so fühlt sich ein Montagmorgen an. Hm?

6:10. Schönen guten Morgen, die Rockantenne. Frühschicht, 14. September. Wir sprechen über Free. Free war eine britische Rockband, die Ende der 60er in London gegründet wurde und mit All Right Now.

0: die Rockwelt in den 60er, 70er Jahren mitgeprägt hat. Paul Kossoff mittendrin war Mitbegründer und Gitarrenheld von Free. Und da war schon in jüngsten Jahren klar, das ist ein absolutes Ausnahmetalent an der Gitarre. Weniger die Soli waren für ihn wichtig, dafür die Melodie und die grandiose Live-Präsenz.
1: You play to the people, you develop musically on stage and you build a good, strong, honest following rather than hype, you know.
0: Also lieber live einen Namen machen, statt im ganzen Hype, weg vom Hype. Der Free-Gitarrist wollte mit der Band glänzen und das haben sie handwerklich fantastisch gut gemachter Rock. Und 1970 haben Free zum Beispiel unfassbare 600.000 Menschen begeistert auf der Isle of Wight, eine einmalige Performance. Heute hätte Paul Kossoff Geburtstag, leider verstarb er mit nur 25 Jahren. Free auf Rockantenne mit All Right Now.

Rock. Born Free in der Rockantenne. Free Schicht um 6.22 Uhr, 8 Minuten vor 7. Gratulation an Tennisass Alexander Zverev. Zverev hat in der Nacht gegen den Amerikaner Shelton die US Open gewonnen. Bravo, bravo. Nach Paris schon sein zweiter Grand Slam Sieg in

0: diesem Jahr und er war in allen 4 Grand Slam Turnieren im Finale. Jetzt der Triumph in New York, ein unfassbar erfolgreiches Jahr für Sascha Alexander Zverev. Ordentlich Kohle ist natürlich auch reingekommen. Der US Open Titel beschert ihm 4,74 Millionen Euro Preisgeld. Da weißt du in der Kabine gar nicht, was du zuerst wegdrücken sollst. Die Freudentränen oder den Anruf vom Steuerberater. Ich drücke jetzt mal AC/DC ab.
1: Mein Lieblingssong ist Shoot to Thrill von AC/DC, weil es einfach den Auftritt von Iron Man beim ersten Avengers-Film perfekt abrundet.
2: Sozusagen von klein auf hat das angefangen und seitdem bin ich bei der Musik. Bin nie davon weggekommen. Das ist ja auch richtig so.
3: Yes, thank you.
4: Ah, that's wonderful.
3: Thank you very much.
4: Appreciate that.
3: Thank you. Thanks everyone in Deutschland.

AC-DC-Garantie in der Rockantenne-Frühschicht. Shoot the Thrill. Gleich das News-Update um 6:30 und dann The Answer mit Blood Brother.

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16: Das Rockantenne Bayernwetter. Wir starten zweigeteilt in die neue Woche. Nördlich der Donau lässt sich die Sonne heute immer häufiger blicken. Im Südosten ist es erst noch nass, der Regen klingt dann aber bis zum Nachmittag ab. Es geht auf 19 bis 24 Grad.
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16: Ich bin Sophie Gareis. Es ist 6:30. Guten Morgen. Bayerns Ministerpräsident Söder warnt vor einem Scheitern der Bundesregierung. Das dürfte nach dem Bruch der letzten Ampelregierung nicht schon wieder passieren, so der CSU-Chef. Es wäre ein Elfmeter ohne Torwart für die AfD. Damit das nicht passiert, fordert Söder, dass die Regierungsarbeit besser und schneller werden muss. Schock in Fürth in Mittelfranken. Dort hat ein 22-Jähriger auf der Südwesttangente mit einer Schreckschusspistole aus einem fahrenden Auto mehrfach in die Luft geschossen. Ein anderer Autofahrer alarmierte die Polizei. Die konnte den Wagen später in Zirndorf ausfindig machen und ermittelt jetzt gegen den mutmaßlichen Schützen. In Bad Hindelang im Allgäu hat ein Wanderer die Polizei angerufen, weil er angeblich von einem Bären verfolgt wird. Sogar übers Telefon waren laute Tierrufe zu hören. Die Polizisten haben aber schnell erkannt, das ist kein Bär, das ist ein Hirsch, der da rührt. Ein bisschen gutes Zureden und der Mann konnte weiter wandern.
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16: Kelly Osbourne plant eine Dokumentation. Es waren keine leichten Jahre für die Tochter von Metal-Legende Ozzy Osbourne. Letztes Jahr verstarb ihr Vater. Vor einigen Monaten trennte sie sich von ihrem Ehemann. Genau diese Erfahrung will die Britin jetzt mit uns teilen. In einem Interview verkündete Kelly Osbourne jetzt, dass sie an einer dreiteiligen Dokumentationsreihe arbeite. Der Inhalt: ihre Erfahrungen mit Trauer, psychischer Gesundheit und den körperlichen Folgen davon. Weitere Details verrät die Tochter des Prince of Darkness noch nicht.
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13: Guten Morgen.

0: von The Answer auf Rockantenne Blood Brother. 6.40 Uhr Minuten.
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0: Wer darf heute ran an diesem Montagmorgen? Hallo?
2: Hey Barney, hier ist die Hélène aus Forchheim und der Song meines Lebens ist Babyset von Måneskin.
0: Hélène, wie bist du auf die Italiener gekommen?
2: Weil ich habe früher gar keine Rockmusik gehört. Aha. Und dann habe ich Måneskin entdeckt und ja, seitdem versuche ich mich immer mehr so in dieses Rock-Genre reinzuhören und ja, finde es richtig gut. So bin ich dann auf euch gekommen.
0: Jawohl, bei uns bist du genau richtig. Hier ist er, der Rocksong deines Lebens, Måneskin, Babyset auf Rockantenne.

0: 6:48 Uhr.
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0: Schönen guten Morgen. Kohle machen am frühen Montagmorgen. Das ist möglich. Einfach aufpassen, aufmerksam Rock Antenne hören. Und wenn Papa Roach kommt mit Last Resort. €100 abräumen. Oder wenn AC/DC kommt mit Thunderstruck. €100 abräumen. Oder wenn eben beide zusammen direkt hintereinander laufen, dann gibt es 1.000 Euro auf der 0800 80 4000 Rockantenne Studio Hotline. Ja, es liegt was in der Luft. Ist es der Kaffee oder ist es der Double Shot? Melissa at the Ridge, jetzt im besten Rock Nonstop. Bring me some coffee.

0: Chili Peppers auf Rock Antenne, im besten Rock Non-Stop mit Snow. Hey yo, gleich die 7 Uhr News. Nächste Stunde im Angebot. Ozzy. Mit Mr. Crowley und ein richtig geiler Song auch von Papa Roach. Aber welcher?
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6: In dieser Woche 1991 veröffentlichen Guns N' Roses nicht nur ein neues Album, sondern gleich zwei. Use Your Illusion 1 und 2 erscheinen am selben Tag. Das Ergebnis: über 2 Stunden Hardrock-Soundtrack für jeden Roadtrip über Bayerns Landstraßen. Von November Rain bis You Could Be Mine. Und Axl, Slash und Co. katapultieren sich damit aus den Clubs endgültig in unsere Stadien von München bis Nürnberg.
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7: Das Rockantenne Bayern-Wetter. Wir starten zweigeteilt in die neue Woche. Nördlich der Donau lässt sich die Sonne heute immer häufiger blicken. Im Südosten ist es erst noch nass, der Regen klingt dann aber bis zum Nachmittag ab. Es geht auf 19 bis 24 Grad.
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7: Ich bin Sophie Gareis. Es ist 7 Uhr. Guten Morgen. In Finnland startet heute ein europäischer Arktis-Gipfel. Auch Europa will seine Interessen in dem Gebiet verstärkt durchsetzen, denn die Arktis wird geopolitisch immer wichtiger. Unter anderem, weil das schmelzende Eis einen Zugang zu Rohstoffen und neuen Handelsrouten offenlegt. Die Entwicklung der künstlichen Intelligenz weltweit muss verlangsamt werden. Die Chefs der großen amerikanischen KI-Firmen haben einen gemeinsamen Aufruf gestartet. Sie warnen davor, dass sonst die KI schon sehr bald außer Kontrolle geraten, das gesamte Internet übernehmen und einen immensen Schaden in der Weltwirtschaft anrichten könnte. 2026 ist das Jahr des deutschen Tennisspielers Alexander Zverev. Nach dem Sieg bei den French Open in Paris im Juni hat sich der 29-Jährige jetzt auch zum US Open-Sieger gekrönt. In der Nacht gewann der Hamburger in 4 Sätzen gegen den Amerikaner Ben Shelton. Damit ist er erst der 2. Deutsche, der dieses Grand Slam gewinnen kann, nach Boris Becker 1989.
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7: Gleich aus 3 Richtungen kommen neue Veröffentlichungen auf uns zu. Die Kings of Leon haben ein neues Studioalbum angekündigt. Oh My Beloved erscheint Anfang November. Schon Ende Oktober liefern uns My Chemical Romance eine erweiterte Jubiläumsedition zum 20-Jährigen ihrer Erfolgsplatte The Black Parade. Und noch eine Woche vorher freuen wir uns über Nachschub von Bruce Dickinson. Sein Soloalbum Accident of Birth von 1997 erscheint in komplett überarbeiteter und neu abgemischter Form.
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8: und mit Papa Roach, Last Resort. Schönen guten Morgen.

0: Halt, das war doch jetzt, oder?
1: Ganz genau. Papa Roach mit Last Resort. 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
0: Oder?
1: Oder es folgt jetzt direkt AC/DC mit Thunderstruck.
0: Und dann heißt Katsching.
1: Dann ist das der Double Shot hier auf Rock Antenne Bayern. Und eure Chance auf 1000 Euro.

0: 7 Uhr 10 Minuten.
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0: Ja, da war doch was. Ja, Kohle machen am frühen Morgen, das geht mit Rockantenne hören, einfach Radio hören und abräumen auf der 08.000 80 4000 Rockantenne Studio Hotline. Ist der Mario aus Erfurt. Mario, was hast du gehört?
2: Ich habe Papa Roach gehört.
0: Last Resort.
2: Genau.
0: 100 Euro nehmen wir mit, oder?
2: Die nehmen wir gerne mit. Da brauchen wir nicht mehr arbeiten gehen, gell? Aber da hätte ich die 1000 haben müssen. Da hätte ich es halt gelassen.
0: Volltanken reicht schon nicht mehr für 100 Euro, ne?
2: Nein, das wird schwierig. Das stimmt.
0: Viel Spaß mit 100 Euro.
2: Dankeschön und viel Spaß noch heute.

Einer der größten Rocksongs aller Zeiten. Guns N' Roses, Sweet Child O' Mine in der Rockantenne. Frühschicht, schönen guten Morgen, 7:21. 9 Minuten vor 8, Montag in der Früh. Was war los am Wochenende? Samstag in Österreich, in Wien, die Toten Hosen. Das letzte Konzert der Trinkaus, wir müssen gehen Tour in diesem Jahr. Und zwar im ausverkauften Wiener Ernst-Happel-Stadion. 55.000 Fans waren da, die Hosen und Campino in Höchstform. Es hat gekracht ohne Ende. Und nächstes Jahr geht's weiter, munter weiter. Und da kommen hoffentlich noch viele weitere Jahre. Ja, so eine Abschiedstour, die kann ja ewig gehen. Wir sind gespannt, was uns 2027 noch erwartet. Neben den schon geplanten Konzerten vielleicht ein letztes Hurra bei Rock am Ring und Rock im Park. Man hört so einiges. Vielleicht ist da was im Busch. Wir halten euch auf dem Laufenden. Aktueller Rock der Hosen. Nur nach vorn. Jetzt in der Rockantenne Frühschicht.

Hit Me With Your Best Shot. News Update gibt's gleich um 19:30 und dann Volbeat mit Lola Montez. 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Und schön auf die 12, die Offspring.

0: gleich auf Rockantenne.
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5: Das Rockantenne Bayernwetter. Wir starten zweigeteilt in die neue Woche. Nördlich der Donau lässt sich die Sonne heute immer häufiger blicken. Im Südosten ist es erst noch nass, der Regen klingt dann aber bis zum Nachmittag ab. Es geht auf 19 bis 24 Grad.
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5: Ich bin Sophie Gareis. Es ist 7:30. Guten Morgen. Auf der Bahnstrecke Augsburg-München könnten ab 2028 jeden Tag 12 Regiozüge einfach ersatzlos wegfallen, damit mehr ICE und der neue Schnellzug von Italo besser durchkommt. Die Bundesnetzagentur lässt den italienischen Anbieter ja in Deutschland zu. Sie begründet das damit, dass die Preise eventuell günstiger werden könnten. In Rattelsdorf im Landkreis Bamberg hat die Polizei auf einen bewaffneten Mann geschossen und ihn am Bein verletzt. Der 38-Jährige war nach Zeugenangaben mit zwei Messern unterwegs, reagierte auf Ansprachen mit Drohungen und ließ sich weder von Pfefferspray noch von Warnschüssen stoppen. Als er weiter auf die Beamten zulief, schossen sie und überwältigten ihn schließlich. Der Mann kam ins Krankenhaus. Zum Abschluss der Freudenberger Kirwa wird heute nochmal der Bär durch den Ort gejagt. Natürlich kein echter, sondern nur ein Mensch in einem Kostüm. Der rennt quer durch den Ort und hinter ihm her viele Kinder in Tracht. Dazu laufen noch Musikanten mit. Sie ziehen von Haus zu Haus, da gibt's was zu essen und zu trinken.
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5: Gold, Silber und Bronze. Rock und Metal dominieren diese Woche die deutschen Albumcharts. Auf Platz 3 die Metal-Giganten von Accept mit ihrer Sammelscheibe Totonic Titans. Darauf zu hören 19 ihrer größten Songs, die sie mit berühmten Gastmusikern nochmal neu aufgenommen haben. Auf der 2 Airborne mit ihrer selbstbetitelten neuen Studioplatte. Und auf Platz 1 die Ärztefrontmann Farin Urlaub mit seinem aktuellen Soloalbum Ein Lächeln im Gesicht.
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0: 7:41, die Rockantenne Frühschicht, der beste Rock Non-Stop mit Volbeat, Lola, Mottes. Gleich gibt's die Stranglers, Golden Brown, Metal Moser. Lass dich mal angucken am frühen Montagmorgen. Die Äuglein sind klein, du hast Tennis geguckt, oder? Bis spät in die Nacht.
1: Tennis kombiniert mit American Football natürlich, das auch wieder angegangen ist. Die NFL,
0: jawohl,
1: auch bei uns dann zu hören wieder.
0: Jawohl, wir sind Radiopartner in Deutschland für die NFL. Das sind wir, Rockantenne. Und wir gratulieren natürlich Alexander Zverev, der da die US Open gewonnen hat. Nach den French Open, der zweite Grand Slam-Titel.
1: Aber relativ problemlos auch noch, in vier Sätzen durch. Und der kleine Ben Shelton, meine Frau hat gefragt, sag mal, wie alt ist denn der? Sag ich, er ist 14. So hat er zumindest ausgesehen, ich weiß gar nicht genau.
0: Den musst du mal in Natura sehen, hier zufällig in München spielen sehen. Ist schon Brocken.
1: Ach echt?
0: Ja, das ist schon Brocken.
1: Ja, gut, muskulös ist er schon, aber schaut trotzdem wie 14
0: aus. Ja, gut, ein bisschen und? Babyface. Aber hat einen Arsch voll bekommen, kann man gar nicht anders sagen. Ja, Zverev nur einen Satz gewackelt und hat die 4,74 Millionen Euro Preisgeld mitgenommen, der Alexander Zverev. Er wusste gar nicht in der Kabine, was mache ich? Drücke ich die Freudentränen weg oder den Anruf vom Steuerberater? Was machen wir der ganzen Kohle?
1: Schwierig.
0: Ja, es ist schon schön. Fußball wurde auch gespielt.
1: Ja,
0: die Bayern ziehen an Elversberg vorbei. Aber ich hab's ja doch gesagt.
1: Ja.
0: Am Freitag, ich tippe da fast auf einen Unentschieden.
1: Wäre
0: fast ein Unentschieden geworden.
1: Wäre fast eins geworden,
0: die sind gut drauf, die Elversberger. Die hat keiner auf dem Tableau. Und alle Tore beim 2:1 Sieg natürlich von Bayern-Spielern.
1: Ja, auch das stimmt,
0: auch
1: das
0: der Krattenmacher ist ja ein Bayern-Juwel aus der Jugend.
1: Ja, ist jetzt beruhigt in deinem Bayern.
0: 2:1 für die Bayern.
1: Mir tut es eigentlich leid, dass Augsburg die Tabellenbeführung verloren hat, weil die haben nur Unentschieden gespielt. Neuer Tabellenführer ist Freiburg.
0: Freiburg ist tatsächlich Tabellenführer.
1: Und Dortmund ist Zweiter. Wo sind denn die Bayern?
0: Ich glaube Vierter.
1: Ja, für die Champions League reicht es vielleicht gerade noch.
0: Halt die Klappe. Und Borussia Mönchengladbach hat sich gestern einen wichtigen Titel gesichert.
1: Ja.
0: Die erste Trainerentlassung der Saison.
1: Gratuliere.
0: Ja, drei Niederlagen in den ersten drei Spielen waren ein bisschen zu viel für Trainer Eugen Polanski.
1: Wer folgt als nächstes?
0: Ja, der HSV-Trainer arbeitet daran, würde ich sagen.

Oasis und Whatever in der Rockantenne Frühschicht, 10 Minuten vor 8. Ja, kommen Sie jetzt nach München nächstes Jahr oder nicht, Oasis? Wie sieht's aus? 18 Jahre nach Ihrem bislang letzten München-Konzert könnten Oasis wieder in der Stadt auftreten, in der Münchner Allianz Arena. Oasis hat ja durch eine Lichtershow mit Drohnen am Stadion Manchester bekannt gegeben, was alle schon geahnt haben. Es wird nächstes Jahr eine Tour geben. Termin für die Verkündigung der Tourdaten ist heute, exakt heute an diesem Montag um 17 Uhr. Und wir werden euch da natürlich bei Rockantenne darüber informieren, ob da was geht oder nicht. Oasis vielleicht nächstes Jahr in München. Der Auftritt 2002 endete ja eher unrühmlich. Liam verlor damals bei einer Schlägerei im Bayerischen Hof zwei Zähne und er hat die Geschichte später heroisiert zu einer Auseinandersetzung mit der Münchner Polizei, was allerdings mit der Wahrheit nichts zu tun hatte, aber war halt die bessere Story. 38 Special im besten Rock Nonstop auf Rockantenne. 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
5: Guitareros im Freistaat feiern diese Woche Nuno Bettencourts 60. Ehrentag, der Seitenzauberer von Extreme. Offiziell hört er auf den herrlich langen Namen Nuno Duarte Gil Mendes Bettencourt. Ja, von der Ballade More Than Words bis zum Funkbrett Get the Funk Out. Nuno spielt technisch auf einem anderen Planeten und schafft es trotzdem, jeden mitzunehmen. Wenn ihr also diese Woche irgendwo zwischen Passau und Fürth ein etwas zu perfektes Solo hört, könnte gut sein, dass da Nuno seine Finger im Spiel hat.
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6: Das Rockantenne Bayern-Wetter. Wir starten zweigeteilt in die neue Woche. Nördlich der Donau lässt sich die Sonne heute immer häufiger blicken. Im Südosten ist es erst noch nass, der Regen klingt dann aber bis zum Nachmittag ab. Es geht auf 19 bis 24 Grad.
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6: Ich bin Sophie Gareis. Es ist 8 Uhr. Guten Morgen. Bundeskanzler Merz nimmt heute am Arktis-Gipfel in Finnland teil. Schwerpunkt des Treffens sind wichtige Sicherheitsfragen, denn Russland und China verstärken in der Region seit einiger Zeit ihre militärischen Aktivitäten. Deutschland will vor Ort ein Zeichen setzen, dass es sich gemeinsam mit EU- und NATO-Partnern in der Region engagiert. In Niedersachsen haben die Menschen gestern ihre Stimme bei der Kommunalwahl abgegeben. Viele Bürgermeister und Landräte wurden gewählt. Landesweit stärkste Kraft wurde nach dem vorläufigen Ergebnis die CDU mit 27,2%, gefolgt von der auf Landesebene regierenden SPD mit 24,6%. Aber auch die AfD hat stark dazu gewonnen. Der FC Bayern hat eine Blamage am dritten Spieltag der Fußball-Bundesliga gerade noch abgewendet. Gegen den Überraschungsaufsteiger SV Elversberg schaffte der Rekordmeister am Ende noch einen mühevollen 2:1-Sieg. Beim anderen Sonntagsspiel bezwang RB Leipzig den chancenlosen Hamburger SV mit 5:0.
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6: Kelly Osbourne plant eine Dokumentation. Es waren keine leichten Jahre für die Tochter von Metal-Legende Ozzy Osbourne. Letztes Jahr verstarb ihr Vater, vor einigen Monaten trennte sie sich von ihrem Ehemann. Genau diese Erfahrung will die Britin jetzt mit uns teilen. In einem Interview verkündete Kelly Osbourne jetzt, dass sie an einer dreiteiligen Dokumentationsreihe arbeite. Der Inhalt, ihre Erfahrungen mit Trauer, psychischer Gesundheit und den körperlichen Folgen davon. Weitere Details verriet die Tochter des Prince of Darkness noch nicht.
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7: Der legendäre Meat Loaf ist gleich Thema hier in der Frühschicht nach Blue Oyster Cult und Linkin Park. Schönen guten Morgen.
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0: Blue Oyster Cult auf Rockantenne. Don't Fear the Reaper. 8:11. Meatloaf gehört zweifellos zu den ganz, ganz Großen der Rock'n'Roll-Geschichte. Am 14. September, also heutiges Datum 1993 und damit genau 16 Jahre nach Teil 1 erscheint Bad Out of Hell, Teil 2 von Meatloaf. Und Bad Out of Hell, dieses erste Album, ein Wahnsinns-Epos, ja, hat irre Zahlen, 30 Millionen Mal verkauft und auch Teil 2 unfassbar erfolgreich, 14 Millionen Mal verkauft und weltweit Platin-Status mehrfach eingeheimst. In 10 Ländern ging es auf Platz 1, auch mit Teil 2 von Bad Out of Hell. Da sind Meilensteine drauf wie Rock'n'Roll Dreams, Come Through oder I Do Anything for Love, hören wir gleich. Und natürlich entstanden mit dem legendären Produzenten Jim Steinman. Meatloaf, auch für Thomas aus der Rock City München, eine der allergrößten.
1: Ja, Meatloaf, finde ich, steht für absolut zeitlose Musik, egal wie alt man ist. Das Album würde wahrscheinlich heute wieder alle Verkaufszahlen sprengen. Meatloaf, für mich einer der größten Rocksänger aller Zeiten, auf eine Stufe zu stellen mit Freddie Mercury.

Green Day, Holiday in der Rockantenne Frühschicht. Schönen guten Morgen, 8:21, 9 Minuten vor 9. Ich hoffe, der Kaffee schmeckt heute Morgen. Der Duft allein reicht ja manchmal schon aus. Ja, und Forscher haben das jetzt bestätigt. Der Duft von Kaffee kann Gefühle wie Anspannung, Angst, Niedergeschlagenheit und Müdigkeit verringern. Ja. Also vielleicht sollten wir nur noch dran schnuppern. 5 Minuten Kaffeeduft haben eine entspannende Wirkung und einen positiven Effekt auf unsere Stimmung. Und in dieser Sekunde brühen sie gerade in der CDU-Zentrale eine Riesenkanne auf.

Für Rockantenne mit der Frühschicht und gleich den Architects. Aktueller Rock, Broken Mirror und AC/DC mit Sin City.

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11: Das Rockantenne Bayernwetter. Wir starten zweigeteilt in die neue Woche. Nördlich der Donau lässt sich die Sonne heute immer häufiger blicken. Im Südosten ist es erst noch nass, der Regen klingt dann aber bis zum Nachmittag ab. Es geht auf 19 bis 24 Grad.
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11: Ich bin Sophie Gareis. Es ist 8:30 Uhr. Guten Morgen. Tag 2 der CSU-Vorstandsklausur heute in München. Zu Gast sind unter anderem der österreichische Kanzler Stocker, Sachsens Ministerpräsident Kretschmer und Siemens-Chef Roland Busch. Inhaltlich soll es unter anderem um den Umgang mit der AfD und ihren Wahlerfolgen gehen. Erst stiehlt er ein Auto, dann liefert er sich eine wilde Verfolgungsjagd mit der Polizei. Deshalb sitzt ein 17-Jähriger im niederbayerischen Passau jetzt in Untersuchungshaft. Der Jugendliche hatte den Wagen aus einer Garage gestohlen und im Anschluss den Tank vollgemacht, ohne zu bezahlen. Bei der Verfolgungsjagd verursachte der 17-Jährige mit 170 km/h mehrere Unfälle, durchbrach eine Straßensperre und fuhr schließlich auf einen Polizisten zu. Als der Wagen von der Straße abkam, konnten die Beamten den Mann festnehmen. In Bad Hindelang im Allgäu hat ein Wanderer die Polizei angerufen, weil er angeblich von einem Bären verfolgt wird. Sogar übers Telefon waren laute Tierrufe zu hören. Die Polizisten haben aber schnell erkannt, das ist kein Bär, das ist ein Hirsch, der da rührt. Ein bisschen gutes Zureden und der Mann konnte weiter wandern.
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11: Gleich aus drei Richtungen kommen neue Veröffentlichungen auf uns zu. Die Kings of Leon haben ein neues Studioalbum angekündigt. Oh My Beloved erscheint Anfang November. Schon Ende Oktober liefern uns My Chemical Romance eine erweiterte Jubiläumsedition zum 20-Jährigen ihrer Erfolgsplatte The Black Parade. Und noch eine Woche vorher freuen wir uns über Nachschub von Bruce Dickinson. Sein Soloalbum Accident of Birth von 1997 erscheint in komplett überarbeiteter und neu abgemischter Form.
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1: 8:42, 18 Minuten vor 9. Wer ist heute am Start? Hallo.
2: Hey Barney, hier ist die Elena aus Borchheim und der Song meines Lebens ist Baby Set von Måneskin.
1: Elena, erzähl, wie kommst du dem Song? Wie kommst du auf die Italiener?
2: Die Band hat mich auch so richtig zur Rockmusik gebracht. Also seit dem ESC bin ich ein Riesenfan und habe die Band auch schon im Rock im Park gesehen, als sie 2022 da waren. Und dort habe ich auch meinen Freund kennengelernt. Und ist ein schönes Erlebnis, an dem ich gern zurückdenke.
1: Da passt ja alles. Elena, danke für den Rocksong deines Lebens. Måneskin, Babysat auf Rockantenne.

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Eine aktuelle Studie hat ergeben, wer raucht, wird häufiger einsam. Zum Beispiel, weil viele Nichtraucher sie einfach nicht riechen können. Die Raucher. Wir kennen alle das Bild des einsamen Rauchers. Einsam draußen in der Kälte stehend. Aber je nachdem, was er raucht, ist es ihm auch relativ scheißegal, ob er da alleine rumsteht.

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3: Am 17. September 2020 hat der Kommunalausschuss Münchens endlich entschieden, die Rock City bekommt eine Freddie Mercury Straße im Kreativquartier in Neuhausen-Nymphenburg. Und das Beste, die ist unser Verdienst. Ja, schon 2015 haben wir als Rock-Community gemeinsam den Antrag gestellt, dann ein paar Jährchen etwas Druck gemacht. Jetzt freuen wir uns über die standesgemäße Ehrung einer Legende, die unsere Landeshauptstadt fast so sehr geliebt hat, wie wir ihn. Hier hat Freddie Songs wie Crazy Little Thing Called Love oder Radio Gaga geschrieben. Da war seine eigene Straße doch längst überfällig.
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4: Das Rockantenne Bayern-Wetter. Wir starten zweigeteilt in die neue Woche. Nördlich der Donau lässt sich die Sonne heute immer häufiger blicken. Im Südosten ist es erst noch nass, der Regen klingt dann aber bis zum Nachmittag ab. Es geht auf 19 bis 24 Grad.
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4: Ich bin Sophie Gareis. Es ist 9 Uhr. Guten Morgen. Wer kontrolliert die Arktis? Europa möchte bei dieser Frage mitmischen. Bei einem Gipfeltreffen in Finnland wollen Bundeskanzler Merz und seine Kollegen aus anderen europäischen Ländern überlegen, wie Europa seine Interessen in der Region durchsetzen kann. Vor allem auch, weil Russlands und Chinas militärische Aktivitäten in der Region immer mehr zur Bedrohung werden. Das russische Militär hat in der Ukraine ganz nah an der Grenze zu Polen einen Personenzug mit einer Kampfdrohne angegriffen. Polens Regierungschef Tusk warnt vor einer Eskalation. Die Zugreisenden blieben glücklicherweise unverletzt. Die ukrainische Bahngesellschaft spekuliert, dass Russland möglicherweise einen ganz anderen, mit westlichen Diplomaten besetzten Zug treffen wollte. Der deutsche Tennisspieler Alexander Zverev hat die US Open in New York gewonnen und damit seinen zweiten Grand-Slam-Titel geholt. Der 29-Jährige brauchte 4 Sätze gegen den Amerikaner Ben Shelton. Damit ist der Hamburger nach Boris Becker 1989 erst der zweite Deutsche, der es schafft, die US Open zu gewinnen.
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4: Gold, Silber und Bronze. Rock und Metal dominieren diese Woche die deutschen Albumcharts. Auf Platz 3 die Metal-Giganten von Accept mit ihrer Sammelscheibe Totanic Titans. Darauf zu hören 19 ihrer größten Songs, die sie mit berühmten Gastmusikern nochmal neu aufgenommen haben. Auf der 2 Airborne mit ihrer selbstbetitelten neuen Studioplatte. Und auf Platz 1 die Ärztefrontmann Farin Urlaub mit seinem aktuellen Soloalbum Ein Lächeln im Gesicht.
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5: Mal wieder very international aus Südafrika, Seether. Aus Germany, Deutschland, Fury in the Slaughterhouse. Aus Canada mit dabei, Avril Lavigne. Und zum Auftakt aus Athens, Georgia, die Amerikaner von R.E.M.
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Hallo, hier ist die Miri, Sozialarbeiterin aus Freiburg. Ich wollte mal sagen, danke, lieber Barney, dass du so sozial bist und uns mit dem Sixpack und mit vor allem mehr Mucke für die Arbeit richtig gut versorgst.

0: Slaughterhouse auf Rockantenne Radio Orchid. Gleich 9:30. Aktuelle Umfrage hat jetzt ergeben, die Schülerinnen und Schüler in Deutschland schlafen immer schlechter. Ja, Hauptgrund, die Lehrer reden so laut. Kleiner Scherz. Nein, es liegt wohl meist am langen und späten ins Handy gucken. Deshalb haben 46% der Schülerinnen und Schüler Schlafprobleme. Könne ich nicht. Also ich hatte als Schüler zum Glück nie Schlafprobleme, so muss ich vielleicht sagen. Dafür aber unglaubliche Aufstehprobleme. Der nächste Rockantenne Wake-up Call kommt von Motley Crue.
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0: Und im besten Rock Non-Stop Nightwish. War ich hier in der Rockantenne Frühschicht.
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1: 9.41 Uhr, der Mario aus Erfurt und ich, wir sind seit heute Morgen richtig gute Kumpels.
2: Ich habe Papa Roach gehört.
1: Last Resort.
2: Genau.
1: 100 Euro nehmen wir mit, oder?
2: Die nehmen wir gerne mit. Da brauchen wir nicht mehr arbeiten gehen, gell? Aber hätte ich die 1.000 haben müssen, da hätte ich sonst gelassen.
1: Ja, 100 sind es geworden. Ja, mit 1.000 hätte die Arbeit draußen lassen, dann wären wir wahrscheinlich die allerbesten Freunde. Guter Typ, der Mario, und beste Grüße nach Erfurt. 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Immer schön bereit sein und dann schnell sein auf unserer Rockantenne Studio Hotline 08000 80 4000. 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

0: 10 vor 10, schon wieder Zeit zu gehen. Letzte Nummer für heute in der Rockantenne Frühschicht. Dire Straits und Mark Knopfler mit seiner engelsgleichen Stimme.
1: Good morning, Rock People. This is the Rock Antenna Morning Show and I'm Mark Knopfler. Have a nice day.
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20: 1978 setzen Queen einen neuen Maßstab für unterhaltsame Musikvideos. Im Londoner Wembley Stadion drehen sie den Clip zu Bicycle Race.

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2: Ich bin Tanja Nowak. Es ist 10 Uhr. Guten Tag. Bei der Kommunalwahl in Niedersachsen bleibt die CDU mit gut 27% stärkste Kraft, gefolgt von der SPD mit über 24%. Beide verlieren aber Stimmen. Die AfD legt deutlich zu und erreicht knapp 16%. In mehreren Großstädten entscheidet eine Stichwahl über das Bürgermeisteramt. Ministerpräsident Lies sieht das Ergebnis als Zeichen für Unzufriedenheit mit den etablierten Parteien. Ein russischer Drohnenangriff auf einen Zug in der Nähe der ukrainisch-polnischen Grenze verschärft die Spannungen zwischen Moskau und dem Westen. Polens Regierungschef Tusk warnt vor weiteren russischen Attacken in den kommenden Wochen. Der betroffene Zug war von Kiew nach Warschau unterwegs, wurde rechtzeitig evakuiert und niemand verletzt. Alexander Zverev hat die US Open gewonnen und damit als zweiter Deutscher nach Boris Becker den Titel geholt. Im Finale besiegte er Ben Shelton in 4 Sätzen und merkte nach dem Matchball erst gar nicht, dass er schon gewonnen hatte, was für ordentlich Lacher im Publikum sorgte.
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0: ist auch dabei. Und rein starten wir in diese Stunde mit den Vollpfosten hier.
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0: mit Bryan Adams gleich bei uns auf Rock Antenne.
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8: Am Mikrofon Alex Wieselski, der Sänger von Eisbär. Schön, dass ihr dabei seid. Radio, das bedeutet für mich, immer wieder Lieder und Künstler von gestern und heute neu zu entdecken. Das geht mir dann durch die Ohren, unter die Haut, ins Herz. Idealerweise. Damit das auch in Zukunft so bleibt, macht doch bitte alle mit bei der aktuellen Radioumfrage. Wenn euch in den nächsten Tagen ein Marktforschungsinstitut anruft, nehmt euch die paar Minuten Zeit und sagt, welchen Radiosender ihr gerne hört. Gerne auch, warum und wie oft. Vielen Dank fürs Mitmachen. Euer Alex, es wird sich lohnen. Ciao.
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0: Mondo-Dio, Dance with Somebody. Und im Rockhimmel, da tanzen sie heute für und mit Paul Kossoff, Mitgründer und Seitenhexer von Free, denn der feiert da oben seinen Geburtstag. Der begnadete Blues-Gitarrist hat unsere Rockwelt mit purer Emotion bereichert. Als junger Kerl war Kossoff schon ein Wahnsinnstalent. Gemeinsam mit Free hat er Rock zum Anfassen entwickelt. Weniger Soli, dafür eine starke Melodie, die direkt ins Ohr geht, und eine grandiose Live-Präsenz. Das waren für Paul Kossoff alles Zutaten für eine ehrliche, erfolgreiche Karriere im Rockbusiness.
1: You play to the people, and you develop musically on stage, and you build a good, strong, honest following, rather than hype, you know.
0: Der Free-Gitarrist wollte weg vom Hype rund um Bands und Künstler und lieber durch handwerklich gut gemachten Rock glänzen. Und wie er das tat. 1970 haben dank Free unfassbare 600.000 Menschen auf der Isle of Wight eine einmalige Performance erlebt. Ein Stück davon rufen wir uns jetzt ab. Schicken Grüße rauf in den Rockhimmel zu Paul Kossoff. Hier sind Free auf Rockantenne mit Wishing Well. Einen schönen Montagvormittag euch.

0: Wir machen Montag 10.56 Uhr. Weezer packen ihre Hashpipe aus. Und wir packen gleich Sleep Theory aus. Mit ihrem fantastischen Taylor Swift Cover Cruel Summer. Außerdem die Proclaimers dabei. Und mit denen starten wir gleich in die nächste Stunde hier auf Rockantenne.
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2: Gamer im Freistaat freuen sich. Bring Me the Horizon ziehen ins Fortnite-Festival ein. Ihr Hit Can You Feel My Heart wird als spielbarer Song in den Modus integriert. Ihr könnt den Track auf der Mainstage zocken, als Jam-Track in Mashups einbauen oder als Loop-Emote in Fortnite Battle Royale nutzen. Damit landet eine der größten Modern-Rock-Bands direkt in den bayerischen Wohnzimmern und führt hoffentlich viele junge Menschen an den Rock heran, so wie es schon früher Games wie Tony Hawk's Pro Skater 2 getan haben. Dieser Spieleklassiker ist übrigens in dieser Woche im Jahr 2000 erschienen.
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3: Ich bin Tanja Nowak. Es ist 11 Uhr. Guten Tag. Die CDU ist erneut stärkste Kraft bei den Kommunalwahlen in Niedersachsen auf Kreisebene geworden. Die Partei erreichte nach dem vorläufigen Ergebnis 27,2%. Dahinter liegt die SPD mit 24,6%, die AfD mit 15,9%, die Grünen mit 14,9%.

1, die Linke mit 6,0 und die FDP mit 3,7%. Das geht aus dem Wahlportal des Landes hervor. Die Wahlbeteiligung lag bei 64,6% und ist damit deutlich angestiegen. Die Ölpreise sind zum Wochenstart wieder gestiegen, weil Saudi-Arabien eine wichtige Pipeline abgeschaltet hat und

0: 13 weniger als zu Jahresbeginn. Zwar gab es 30 Neueröffnungen, aber dafür 143 Schließungen. Der Apothekerverband warnt vor einem anhaltend hohen Rückgang.
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3: Am Montagvormittag, schön, dass ihr dabei seid. Und dabei sind jetzt auch gleich so illustre Gäste wie Loverboy, die Stone Temple Pilots, Sleep Theory. Und los geht's mit den Proclaimers. Die haben am Freitag erst übrigens ein neues Album rausgebracht. You May Offend heißt es. Mit drauf James Dean Bradfield von den Manic Street Preachers. Ja, haha, da hat jemand sich einen Gastgitarristen eingeladen. Und wir laden uns jetzt ihren Klassiker ein.

Man kann zu Taylor Swift stehen, wie man will. Fakt ist, eine Rock-Cover-Version ihrer Songs ist immer noch besser als das Original. Vor allem, wenn es so genial umgesetzt wird wie von Sleep Theory. Cruel Summer von Sleep Theory ist neu. Auf Rockantenne Bayern.

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0: Billy Idol, Flash for Fantasy auf Rockantenne. Und gleich gibt's Rock Made in Germany von den Guano Apes. Außerdem geht's in die 2000er zu Inkippe. Ja, wer sich Incubus auch wieder zurückwünscht, sie arbeiten tatsächlich an ihrem 9. Studioalbum aktuell und Sänger Brandon Boyd hält uns da schön auf dem Laufenden mit Updates aus dem Studio auf ihrer Instagram-Seite. Wir sind gespannt, wann das Album kommt.
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1: Und da gibt's diese Woche das Beste, was der Hardrock der 70er und 80er zu bieten hat. Ja, von Audrey Horne, In the Eye of the Hurricane, den Song hören wir gleich. Und der stammt aus dem Album Achilles. Tatsächlich, Audrey Horne haben sich für ein neues Album gedacht. Wir mischen jetzt einfach mal alles zusammen, worauf wir Bock haben. Hauptsache hart, Hauptsache laut. Die großen klassischen Stadionhymnen sind dabei, außerdem fette Doppelgitarren, die an den Hair Metal der 80er erinnern. Abwechslung ist sowieso Programm auf Achilles, was Ausreißer wie die phänomenale Ballade Pretty Little Lies und der Partytrack Goddamn Beautiful beweisen. Diese Vielfalt ist gewollt, das hat uns Gitarrist Arve Isdal im Interview verraten.
2: It's a little bit more progressive.
3: Es ist ein wenig mehr progressive, aber es gibt auch mehr direkte Nummern, dazu einige groovy, gute Laune-Songs. Es war wichtig, die verschiedenen Seiten der Band abzubilden.
2: Und
1: egal von welcher Seite sich Audrey Horne zeigen, sie begeistern auf jeden Fall. Volle Empfehlung für Achilles, unser Album der Woche hier auf Rockantenne. Und daraus hören wir jetzt, wie versprochen, Audrey Horne, In the Eye of the Hurricane.

0: Linkin Park, Numb bei uns auf Rockantenne. Und gleich gibt's ein Kompliment für euch.
1: Ich wollte dir nur mal eben sagen,
0: ich grundsätzlich immer, auch von mir zum Beispiel, ihr seid toll. Aber gleich gibt's eins von den Sportfreunden.

0: Und Stille bei uns auf Rockantenne um kurz nach 12.
1: 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Der Mario aus Erfurt und ich, wir sind jetzt beste Freunde.
2: Ich hab Papa Roach gehört.
1: Last Resort.
2: Genau.
1: 100 Euro nehmen wir mit, oder?
2: Die nehmen wir gerne mit. Da brauchen wir nicht mehr arbeiten gehen, gell? Hätte ich die 1000 haben müssen, da hätte ich es nicht gelassen.
1: Hat sich heute Morgen Kohle abgeholt, der Mario. Und ihr könnt es auch. 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
15: Im Jahr 2008 schockt eine Meldung auch unsere Rock-Community in Bayern. Blink-182-Drummer Travis Barker verunglückt in South Carolina mit einem Privatjet. Die Maschine rast über die Startbahn hinaus, prallt gegen einen Damm und fängt Feuer. 4 der 6 Menschen an Bord sterben. Travis Barker überlebt mit schweren Verbrennungen, unzähligen Operationen und heftigen Traumafolgen. Die neue Doku Travis Barker Laudanum 4 zeigt seinen Weg zurück ins Leben. Sie erzählt seine Geschichte zwischen Schicksalsschlägen, seiner unfassbar herzlichen Familie bis hin zur Blink Reunion. Sehr empfehlenswertes Heimkino.
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16: Ich bin Tanja Nowak. Es ist 12 Uhr. Guten Tag. Nach den CDU-Verlusten bei der Kommunalwahl in Niedersachsen fordert Landeschef Lechner einen Kurswechsel der Bundesregierung und spürbare Entlastungen für die Bürger. Die CDU blieb mit rund 27% zwar stärkste Kraft, verlor aber Stimmen im Vergleich zu vor 5 Jahren. Lechner sieht die Gründe für die Unzufriedenheit vor allem in den hohen Energie- und Sozialkosten. Die Entwicklung der künstlichen Intelligenz weltweit muss verlangsamt werden. Die Chefs der großen amerikanischen KI-Firmen haben einen gemeinsamen Aufruf gestartet. Sie warnen davor, dass sonst die KI schon sehr bald außer Kontrolle geraten könnte, das gesamte Internet übernehmen könnte und einen immensen Schaden in der Weltwirtschaft anrichten könnte. Russland hat einen Personenzug nahe der polnischen Grenze mit einer Drohne angegriffen. In Warschau sorgt das für Empörung. Polens Regierungschef Tusk spricht von einer Eskalation des Konflikts. Derzeit wird spekuliert, ob möglicherweise eigentlich ein Zug mit westlichen Diplomaten Ziel des Angriffs gewesen sein könnte.
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0: Und ich hoffe, ihr habt eine schöne erste Mittagspause der Woche. Falls ihr mal eurer Frau daheim oder euer Mannequin natürlich mal wieder Blümchen mitbringen wollt. Wie wär's mit einem ganzen Bed of Roses?

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Man muss immer grinsen, finde ich, wenn man den Song hört. Billy Joel, Piano Man auf Rockantenne. Ja, und ist es eigentlich am Montag zu früh, sich schon auf den Freitag und das Wochenende zu freuen? Ich finde nicht. Deswegen starten wir rein in die dritte Septemberwoche. Und auch da ist wieder einiges los. Vor allem am Freitag selbst, dann warten ein paar ordentliche Highlights. Zum Beispiel die Kerle hier.

Beartooth mit Free und ihrer aktuellen Platte Pure Ecstasy kommen sie endlich nach Deutschland. Und am Freitag machen sie Halt in der Rock City Oberhausen. Außerdem erwarten uns am Freitag ein paar richtig geile neue Platten. Unter anderem eine Archivveröffentlichung von David Bowie mit Aufnahmen aus dem Jahr 65 und bislang unveröffentlichten Songs. Dann gibt's das neue Soloalbum von Queens Roger Taylor und diese Legende beschenkt uns auch. Keep me searching for a heart of gold. Von Neil Young bekommen wir mal wieder ein neues Album. Das wievielte ist es? Ihr dürft mal raten. Tatsächlich das 50. Studioalbum von Neil Young. Der absolute Wahnsinn. Ja, und ich würde sagen, das Beste kommt zum Schluss. Unser Hannes Braun mit seiner Band Kissin' Dynamite, der schenkt uns nämlich ein allerletztes Album.

gibt's am Samstag die erste der drei Abschiedsshows von Hannes und Kiss and Dynamite in Neu-Ulm. Und natürlich haben wir da noch ein paar Tickets für euch. Ich habe gehört, Barney hat morgen ein paar in seiner wunderbaren Spendierhose. Klingt auf jeden Fall nach einer wilden Woche. Und jetzt rocken wir uns erstmal durch den Montag. Es darf geschrien werden. I got another confession to make. Er kann's besser.

0: Sonntagmittag und gleich geht's weiter mit der Police. Gleich für unser Funkantenne.
1: Eine ganze Woche ohne Alex Wangler. Für uns ein Horror, für seinen Therapeuten eine Wohltat. 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Und er hat euch direkt was mitgebracht. 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Last Resort und Thunderstruck direkt hintereinander. Ihr ruft an und schnappt euch 1.000 Euro. 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Herzlichen Glückwunsch oder tut mir leid, nein. Herzlichen Glückwunsch. Viel Spaß mit ihm.
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7: Gitarreros im Freistaat feiern diese Woche Nuno Bettencourts 60. Ehrentag, der Saitenzauberer von Extreme. Offiziell hört er auf den herrlich langen Namen Nuno Duarte Gil Mendes Bettencourt. Ja, von der Ballade More Than Words bis zum Funkbrett Get the Funk Out. Nuno spielt technisch auf einem anderen Planeten und schafft es trotzdem, jeden mitzunehmen. Wenn ihr also diese Woche irgendwo zwischen Passau und Fürth ein etwas zu perfektes Solo hört, könnte gut sein, dass da Nuno seine Finger im Spiel hat.
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8: Ich bin Yves Simon. Es ist 13 Uhr. Schönen guten Tag. Der Benzinpreis an den deutschen Tankstellen hat am Wochenende ein neues Allzeithoch erreicht. Ein Liter Super E10 hat gestern im bundesweiten Tagesdurchschnitt 2,27 Euro gekostet, wie der ADAC ausgerechnet hat. Damit ist der bisherige Höchstpreis vom März 2022 nochmal übertroffen worden. Der Liter Diesel ist noch viel teurer, 2,40 Euro pro Liter. Ein Grund für die steigenden Preise ist der Rohölpreis. Er hat angesichts der zunehmenden Spannungen in der Golfregion noch einmal deutlich zugelegt. Fast die Hälfte der Schüler in Deutschland hat laut DAK-Umfrage mindestens einmal pro Woche Schlafprobleme. Das sind 10% mehr als noch im Schuljahr 2019-2020. Über 2/3 der Schüler fühlen sich regelmäßig ausgelaugt und erschöpft. Rund 3,8 Millionen Menschen in Deutschland konnten im letzten Jahr ihre Strom- und Gasrechnung nicht rechtzeitig bezahlen. Das sind 5% der Bevölkerung, da sind besonders Mieter betroffen. Der Anteil ist im Vergleich zum Vorjahr trotzdem leicht gesunken.
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0: Einen schönen Montagmittag euch gleich. Haben wir nochmal einen Song aus unserem aktuellen Album der Woche von Audrey Horn. Classic Rock gibt's von Aerosmith. Und jetzt von The Police mit Every Breath You Take starten wir.

So Damn Beautiful. Der Titel dieser Single von Audrey Horn ist Programm. Ein wundervoller Hardrocker von den Jungs aus Norwegen. God Damn Beautiful von Audrey Horn ist neu auf Rockantenne Bayern.

0: Sprechen Sie Deutsch, Baby. Back, Loser auf Rockantenne. Und gleich gibt's POD. Und ich würde vorschlagen, wir tanzen ein bisschen. Das macht den Arbeitsnachmittag noch mal angenehmer. Am allerbesten wär's, wenn ihr jetzt ein bisschen abgeht, während der Chef reinkommt. Ja, damit er sieht, dass wir wirklich Spaß haben bei der Arbeit. So, David Bowie, Let's Dance, gibt's auch gleich für uns.
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Was wären die 90er? Was wäre der Film Eiskalte Engel ohne diesen Hit gewesen? The Verve, Bittersweet Symphony. Und gleich geht's in die frühen 2000er. Allerdings verorte ich den Song irgendwie immer noch in den 90ern. Ich weiß nicht. Naja. Fast noch 90er. The Calling, wherever you will go. Aber bevor The Calling dran sind, geht es tatsächlich nochmal in die 90er. Und zwar genauer ins Jahr 95 in das Debütalbum von dem President of the United States of America. Mit Lump haben sie versucht, einen Buzzcocks-Song zu schreiben, ihre großen Idole. Und naja, britischer Punk ist es nicht ganz geworden. Trotzdem ein Song für die Ewigkeit und direkt eine Nummer 1-Single. The President of the United States of America mit Lump auf Rock and

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19: Am 17. September 2020 hat der Kommunalausschuss Münchens endlich entschieden, die Rock City bekommt eine Freddie Mercury Straße im Kreativquartier in Neuhausen-Nymphenburg. Und das Beste, die ist unser Verdienst. Ja, schon 2015 haben wir als Rock-Community gemeinsam den Antrag gestellt, dann ein paar Jährchen etwas Druck gemacht. Jetzt freuen wir uns über die standesgemäße Ehrung einer Legende, die unsere Landeshauptstadt fast so sehr geliebt hat wie wir ihn. Hier hat Freddie Songs wie Crazy Little Thing Called Love oder Radio Gaga geschrieben. Da war seine eigene Straße doch längst überfällig.
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20: Ich bin Yves Simon. Es ist 14 Uhr. Schönen guten Tag. Die Bundesanwaltschaft hat eine mutmaßliche Russland-Spionin angeklagt. Die Frau soll einen Geheimdienstmitarbeiter der russischen Botschaft mit Informationen versorgt haben. Sie selbst ist Deutsch-Ukrainerin und hat in Berlin unter anderem einen Lobbyverein geleitet. Laut Bundesanwaltschaft war sie dadurch im militärischen und in politischen Kreisen gut vernetzt. Dem russischen Geheimdienstmitarbeiter soll sie unter falschen Namen Zutritt zu Veranstaltungen verschafft haben. Sie wurde im Januar festgenommen. Die Zahl der Apotheken in Deutschland ist weiter gesunken. Nach Angaben der Bundesvereinigung Deutscher Apothekerverbände hat es im Juni bundesweit noch gut 16.500 Apotheken gegeben. Nochmal über 100 weniger als im Vorjahr. Auch hier bestellen immer mehr einfach online. Oasis-Fans, aufgepasst. Die legendäre Britpop-Band hat am Wochenende eine Europa-Tournee angekündigt und heute um 17 Uhr wollen Oasis die Katze aus dem Sack lassen, wo genau die Konzerte stattfinden. Vielleicht ja auch bei uns in Deutschland, da deutet einiges drauf hin, in Hamburg zum Beispiel oder auch in München.
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4: Und jetzt gibt's die Extraladung Spaß in unserem Café. Oh, Shot Whisky und schon läuft das Ding. Whisky in the Jar von Metallica gleich dabei, außerdem Volbeat. Die Dire Straits und Bruce Springsteen sind auch dabei und rein starten wir jetzt mit The Calling, wherever you will be.

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0: Linkin Park. Mit In the End, aber mein Ende bedeutet der Anfang des Homeruns bei uns auf Rockantenne. Um kurz nach drei geht's weiter mit Alex Wangler. Am Mikro war für euch Julie Radford diesen Vormittag. Wir hören uns morgen wieder, wenn ihr mögt, ebenfalls ab 10 Uhr bei Rock im Job auf Rockantenne. Ich freue mich.
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1: Ich habe Papa Roach gehört.
0: Last Resort.
1: Genau.
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13: In dieser Woche 1991 veröffentlichen Guns N' Roses nicht nur ein neues Album, sondern gleich zwei. Use Your Illusion 1 und 2 erscheinen am selben Tag. Das Ergebnis: über 2 Stunden Hardrock-Soundtrack für jeden Roadtrip über Bayerns Landstraßen. Von November Rain bis You Could Be Mine. Und Axl, Slash und Co. katapultieren sich damit aus den Clubs endgültig in unsere Stadien von München bis Nürnberg.
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14: Ich bin Yves Simon. Es ist 14 Uhr. Schönen guten Tag. Die Bundesanwaltschaft hat eine mutmaßliche Russland-Spionin angeklagt. Die Frau soll einen Geheimdienstmitarbeiter der russischen Botschaft mit Informationen versorgt haben. Sie selbst ist Deutsch-Ukrainerin und hat in Berlin unter anderem einen Lobbyverein geleitet. Laut Bundesanwaltschaft war sie dadurch im militärischen und in politischen Kreisen gut vernetzt. Dem russischen Geheimdienstmitarbeiter soll sie unter falschen Namen Zutritt zu Veranstaltungen verschafft haben. Sie wurde im Januar festgenommen. Die Zahl der Apotheken in Deutschland ist weiter gesunken. Nach Angaben der Bundesvereinigung Deutscher Apothekerverbände hat es im Juni bundesweit noch gut 16.500 Apotheken gegeben. Nochmal über 100 weniger als im Vorjahr. Auch hier bestellen immer mehr einfach online. Oasis-Fans, aufgepasst. Die legendäre Britpop-Band hat am Wochenende eine Europa-Tournee angekündigt und heute um 17 Uhr wollen Oasis die Katze aus dem Sack lassen, wo genau die Konzerte stattfinden. Vielleicht ja auch bei uns in Deutschland, da deutet einiges drauf hin, in Hamburg zum Beispiel oder auch in München.
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0: Da hat es mir der Yves gerade schon ein bisschen vorweggenommen. Heute noch News aus der Echo Oasis. Ja, wir vermuten, es geht um die Konzerte in Deutschland gegen 17 Uhr. Wissen wir genaueres? Behalten wir natürlich definitiv für euch im Auge, wenn da was reinkommt. Album der Woche von Audrey Horn gibt's heute geschenkt. Rockantenne-Tassen in der Wahnsinns-Wander-Challenge auch dabei für euch. Und gleich gibt's die Zeitreise zu Bad Out of Hell 2. Denn hier gibt's Grund zum Feiern. Direkt nach Elena Miles, Kiss and Dynamite und Queen.
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0: Rockantenne Home Run und ihr seid hier am Montagnachmittag gelandet. Hier ist Alex Spangler und ich gehe mal auf diesen Montag ein. Das ist ja der 14. September und es ist schon ein paar Jahre her. 93 war es. Damit 16 Jahre nach Teil 1 erscheint Bat Out of Hell 2 von Meat Loaf. Wie der Vorgänger natürlich ein Wahnsinns-Epos, das Wahnsinnszahlen hinlegt. 14 Millionen verkaufte Platten weltweit und damit mehrfach Platin-Status. In 10 Ländern ging es auf die 1 der Charts. Also Meilensteine wie Rock'n'Roll Dreams Come True oder I Do Anything for Love sind damit drauf. Und natürlich ist das Album wieder gemeinsam mit Produzent Jim Steinman entstanden. Und Thomas aus München, der bringt es hier mal auf den Punkt für uns.
1: Ja, Meat Loaf, finde ich, steht für absolut zeitlose Musik, egal wie alt man ist. Das Album würde wahrscheinlich heute wieder alle Verkaufszahlen sprengen. Meat Loaf, für mich einer der größten Rocksänger aller Zeiten auf eine Stufe zu stellen mit Freddie Mercury.
0: Was soll ich sagen? Wir gehen rein, Bat Out of Hell und daraus jetzt Rock'n'Roll Dreams Come True, Meat Loaf auf Rockantenne.

0: Rock Antenne Home Run, es ist 4:30. Wir haben die Woche noch eigentlich so komplett vor uns. Ne? Also, ich sag mal so, jetzt gut, erster Tag, Montag, schwerster Tag, erstmal Haken dahinter für die meisten von uns. Ein paar müssen noch ein bisschen. Und dann nimmt die Woche ihren Lauf. Und da gibt es tatsächlich einige Überraschungen, auf was wir Rockfreunde uns da freuen können. Welche hört ihr in ein paar Minuten? Umgarnt wird das Ganze mit Muse im besten Rock Nonstop und Anders Close Desire. Und sind dabei. Guns N' Roses. Gerne doch.
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6: Ich bin Selvi Theken. Es ist 15.30 Uhr. Guten Tag. Die Menschen in der Oberpfalz, in Niederbayern und in Oberfranken fühlen sich in der Grenzregion zu Tschechien richtig wohl. Das ist das Ergebnis einer Umfrage unseres bayerischen Heimatministeriums. Die meisten von ihnen, also fast 90%, leben gerne in der Grenzregion, fühlen sich also in der Heimat so richtig gut. Schnell noch den Rest Wasser aus der Flasche wegkippen, bevor es durch die Sicherheitskontrolle am Flughafen geht. Damit ist jetzt auch in München ab Freitag endgültig Schluss am Flughafen. Dann sind nämlich alle Computertomographen auf dem neuesten Stand und die 100-Milliliter-Regel für Flüssigkeiten im Handgepäck fällt weg. Am Wochenende startet das Oktoberfest und der FC Bayern München hat ihr Wiesentrikot heute veröffentlicht. Das Design, verschwommene Blumen in bunten, kräftigen Farben auf schwarzem Grund, dazu ein eigenes FC Bayern Oktoberfest-Logo auf der Brust. Und Freitagabend, da tragen die Spieler es dann beim Heimspiel gegen Union Berlin.
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großer Name, Neil Young, im besten Rock Nonstop auf Rock Antenne, 3:15 am Montagnachmittag. Hier ist Rock Antenne Homeland. Ja, wir kriegen heute noch News von Oasis. Gegen 17 Uhr wird da bekannt gegeben, ob sie zu uns kommen und wohin genau. Ich halte euch da definitiv auf dem Laufenden, sobald das rauskommt, also quasi zeitgleich, ja, erfahrt ihr es hier. Freue ich mich schon drauf. Und ja, vielleicht ist es ja auch schon ein bisschen früh, heute am Montag sich auf den Freitag zu freuen oder aufs Wochenende. Ich finde nicht, dass das zu früh ist. Also wir starten rein in die dritte Septemberwoche und auch da ist wieder einiges los. Vor allem am Freitag warten ein paar ordentliche Highlights auf uns. Da machen nämlich die Jungs von Beartooth Halt in der Rock City Oberhausen auf ihrer Pure Ecstasy Europe und UK Tour. Außerdem erwarten uns am Freitag ein paar richtig geile neue Platten, unter anderem die Shell Tell Me Recordings, eine Bowie-Archivveröffentlichung mit Aufnahmen aus dem Jahr 65. Und bislang kommen da auch unveröffentlichte Songs vom Starman raus. Dann gibt's das neue Soloalbum von Queens Roger Taylor und diese Legende beschenkt uns dann auch noch. Keep me searching for a heart. Von Neil Young and the Chrome Hearts bekommen wir das zweite Album, das gleichzeitig das 50. Studioalbum von Neil Young selbst ist. Herzlichen Glückwunsch. Und ich würde ja sagen, das Beste kommt zum Schluss. Unser Hannes Braun mit seiner Band Kiss in Dynamite schenkt uns auch ein letztes Album. Okay, und obendrauf gibt's am Samstag die erste der drei Abschiedsshows in Neu-Ulm. Und wer weiß, vielleicht erwartet euch zu dem Thema ja die Tage noch eine kleine Überraschung. Das gilt auf jeden Fall nach einer wilden Woche. Jetzt rocken wir aber erstmal den Montagfeierabend mit Rammstein.

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17: Gamer im Freistaat freuen sich. Bring Me the Horizon ziehen ins Fortnite-Festival ein. Ihr Hit Can You Feel My Heart wird als spielbarer Song in den Modus integriert. Ihr könnt den Track auf der Mainstage zocken, als Jam-Track in Mashups einbauen oder als Loop-Emote in Fortnite Battle Royale nutzen. Damit landet eine der größten Modern-Rock-Bands direkt in den bayerischen Wohnzimmern und führt hoffentlich viele junge Menschen an den Rock heran, so wie es schon früher Games wie Tony Hawk's Pro Skater 2 getan haben. Dieser Spieleklassiker ist übrigens in dieser Woche im Jahr 2000 erschienen.
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18: Das Rockantenne Bayern-Wetter. Richtung Abend werden die Wolkenlücken in Franken größer. Da wird es dann auch ein bisschen sonniger und im Südosten lässt der Regen jetzt dann auch nach. Wir messen in Kolbermoor Oberbayern 21 Grad, Bayreuth und Amberg in der Oberpfalz 19 Grad. Morgen dann verbreitet ein paar Quellwolken. Es wird recht schön, 23 bis 27 Grad.
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18: Ich bin Yves Simon. Es ist 16 Uhr. Guten Tag. In Finnland findet gerade eine Arktiskonferenz statt mit europäischen Staats- und Regierungschefs wie Bundeskanzler Merz. Vor allem die Großmächte Russland, China und die USA schielen ja auf Rohstoffe und neue Schifffahrtsrouten. Für Europa ist die Arktis sicherheitspolitisch wichtig, weil Finnland und Schweden zum Teil im Arktisgebiet liegen. Unter anderem ist eine neue europäische Eismeerflotte geplant. Die Chefs der großen KI-Firmen haben einen gemeinsamen Aufruf gestartet. Sie wollen künstliche Intelligenz weltweit verlangsamen in der Entwicklung. Sie warnen nämlich davor, dass sonst schon bald die KI außer Kontrolle geraten könnte und das gesamte Internet übernehmen könnte. Das würde dann auch einen immensen Schaden für die Wirtschaft anrichten. Schnell noch den Rest Wasser aus der Flasche kippen, bevor es durch die Sicherheitskontrolle am Flughafen geht. Das ist jetzt dann auch ab Freitag in München nicht mehr nötig, denn dann gibt es an allen Stellen, also an allen Scannern, die neuesten Geräte und dann können auch Flüssigkeiten von über 100 Millilitern Inhalt mitgenommen werden.
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19: So, es gibt schon mal das erste Leckerli für euch. Und zwar heute Nachmittag habe ich neues Album der Woche am Start. Kommt tatsächlich von Audrey Horn, starke Band. Achilles, so heißt dieses Album. Und bevor wir gleich reinhören, schenke ich es euch jetzt schon mal. Ganz einfach durchklingeln. 08000 80 4000. Studio-Hotline ist immer kostenfrei bei uns. 08000 80 4000.
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0: Das Beste, was der Hard Rock der 70er und 80er zu bieten hat, mit der größten Vielfalt. Was klingt, als könnte es direkt bei uns aus dem Radiolautsprecher kommen, ist tatsächlich die perfekte Art, das 8. Studioalbum der Hardrocker von Audrey Horne zu beschreiben. Die 5 Norweger schaffen es, dass man sich ganz neu in seine Lieblingsmusik verliebt. Ist wirklich so. Und genau dieses Album bekommt jetzt ihr. Und ich frage mich, wer ist dran? Hallo.
2: Ja, hallo, hier ist der Tobi. Mein Sohn hat jetzt ganz entgleist die Nummer gewählt, weil er hört, es gibt was zu gewinnen. Jetzt ruft er natürlich an und es klappt. Es ist natürlich, jetzt sind wir ganz platt.
0: Es wäre natürlich jetzt schwierig, wenn ich sage, das ist eine Spenden-Hotline und er hätte jetzt einen Tausender gespendet.
2: Wäre blöd, zum Glück hat er nicht so viel auf sein Konto.
0: Nein, alles gut. Also, das Album der Woche kommt ja in dieser Woche von Audrey Horne. Und Achilles heißt es, wir werden gleich reinhören. Also wir hören Pretty Little Lies und ich würde euch dieses Album zusenden.
2: Das ist natürlich richtig cool. Vielen Dank. Macht weiterhin so. Danke.
0: Sehr gerne.

0: So, Pearl Jam live auf Rockantenne, 2 Minuten vor 4:30. Paul Kossoff von Free hätte heute Geburtstag. Wir tauchen ein ins Leben dieses Genies in nur wenigen Minuten. Und dann in circa einer halben Stunde verkünden Oasis hoffentlich viele Konzerte in der Rockrepublik. Was genau ansteht, das hört ihr natürlich dann sofort bei mir. Außerdem im besten Rock Nonstop gleich. Schön frech Taylor Momsen mit ihrer Band The Pretty Reckless. Und wir rocken uns Richtung Feierabend mit AC/DC.
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11: Ich bin Selvi Tekin. Es ist 16.30 Uhr. Guten Tag. Die Spritpreise sind so hoch wie noch nie. CSU-Chef Söder fordert deshalb jetzt, dass die Bundesregierung schnell handelt und die Preise wieder senkt. Als Vorbild nannte er Österreich. Dort bekämen die Menschen einen Teil der Steuern zurück. So könnten die Preise gedämpft werden, um das Alltagsleben der Menschen erträglich zu machen. Das bayerische Bildungssystem kommt im deutschlandweiten Vergleich wieder auf den zweiten Platz. Im diesjährigen Bildungsmonitor der Initiative Neue Soziale Marktwirtschaft liegt nur Sachsen weit davon. Besonders stark ist Bayern bei der beruflichen Bildung und hat außerdem mit knapp 6% die niedrigste Schulabbrecherquote. Die Münchner Sicherheitskonferenz bekommt ab 2027 eine Doppelspitze. Jens Stoltenberg und Helga Maria Schmidt übernehmen gemeinsam das Ruder. Beide bringen viel Erfahrung aus internationalen Organisationen mit. Die Konferenz gilt ja auch als einer der wichtigsten Treffen für Sicherheitspolitik weltweit.
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0: Bela B, fahren Urlaub, das sind die Ärzte auf Rock Antenne, wie es geht, aus dem Jahr 2000. So, jetzt kommen wir zu einem Künstler, oh, da muss man sagen, im Rockhimmel feiern sie heute Paul Kossoff, Mitbegründer und Seitenhexer von Free. Der, muss man so sagen, begnadete Blues-Gitarrist hat unsere Rockwelt mit purer Emotion sowas von bereichert. Als junger Kerl war Kossoff ein Wahnsinnstalent. Gemeinsam mit Free hat er Rock zum Anfassen entwickelt. So war's. Weniger Soli, dafür eine starke Melodie, die direkt ins Ohr geht und eine grandiose Live-Präsenz. Das waren für Paul Kossoff alles Zutaten für eine ehrliche, erfolgreiche Karriere im Rockbusiness.
1: You play with the people, you develop musically on stage and you build a good, strong, honest following rather than hype, you know.
0: Der Free-Gitarrist wollte weg vom Hype rund um Bands und Künstler und lieber durch handwerklich gut gemachten Rock glänzen. Und wie er das tat, 1970 haben dank Free unfassbare 600.000 Menschen auf der Isle of Wight eine einmalige Performance erlebt. Ein Stück davon rufen wir uns jetzt ab und schicken Grüße rauf in den Rockhimmel zu Paul Kossoff. Jetzt mit Free auf Rockantenne.

0: Warlock auf Rockantenne. Kurz vor 5 ist es. Und kurz nach 5 erwartet euch das hier, Green Day, im besten Rock Nonstop. Und CC Top.
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8: Im Jahr 2008 schockt eine Meldung auch unsere Rock-Community in Bayern. Blink-182-Drummer Travis Barker verunglückt in South Carolina mit einem Privatjet. Die Maschine rast über die Startbahn hinaus, prallt gegen einen Damm und fängt Feuer. 4 der 6 Menschen an Bord sterben. Travis Barker überlebt mit schweren Verbrennungen, unzähligen Operationen und heftigen Traumafolgen. Die neue Doku Travis Barker Louder Than Fear zeigt seinen Weg zurück ins Leben. Sie erzählt seine Geschichte zwischen Schicksalsschlägen, seiner unfassbar herzlichen Familie bis hin zur Blink Reunion. Sehr empfehlenswertes Heimkino.
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9: Das Rockantenne Bayern-Wetter. An vielen Stellen bei uns im Freistaat halten sich einfach sehr hartnäckig die Wolken. Es ist aber trocken, 18 bis 23 Grad. Geretsried, Oberbayern und Nittenau in der Oberpfalz 20 Grad. Coburg in Oberfranken 19. Morgen dann ein paar lockere Quellwolken, auch sonnige Abschnitte 23 bis 27 Grad.
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9: Ich bin Yves Simon. Es ist 17 Uhr. Guten Tag. In Finnland findet gerade eine Arktis-Konferenz statt mit europäischen Staats- und Regierungschefs, zum Beispiel auch Bundeskanzler Merz. Vor allem die Großmächte Russland, China und die USA schielen auf Rohstoffe und neue Schifffahrtsrouten. US-Präsident Trump hat ja auch schon ein paar Mal anklingen lassen, dass er Grönland gerne hätte. Für Europa ist die Arktis auch deswegen sicherheitspolitisch wichtig, weil Finnland und Schweden ja teilweise im Arktisgebiet liegen. Unter anderem ist eine europäische Eismeerflotte geplant, wie eben bekannt wurde. In Niedersachsen hat ja die Kommunalwahl stattgefunden am Wochenende und die CDU hat herbe Verluste hinnehmen müssen. Die CDU bleibt mit rund 27% aber stärkste Kraft. Sie hat aber deutlich an Stimmen verloren im Vergleich zur letzten Wahl vor 5 Jahren. Unter anderem ist die Union der Meinung, dass vor allem die hohen Energie- und Sozialkosten schuld an dem Dämpfer sind. Gute Nachrichten für Freizeitkapitäne. Ab dem neuen Jahr, also ab Januar, fällt die Gebühr für Sportboote auf dem Nordostseekanal weg. Skipper sparen damit je nach Bootslänge bis zu 43 Euro pro Durchfahrt. Das Verkehrsministerium will mit dem Schritt Bürokratie abbauen. Der fast 100 Kilometer lange Kanal bleibt damit noch attraktiver für die 10.000 Sportboote, die ihn jedes Jahr nutzen.
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10: So, gleich ist es soweit. Wir erfahren natürlich, wo werden Oasis auftreten. Es gab ja schon ein Leak vorher, wo es hieß, hier München Allianz Arena, 2 Konzerte. Was da genau dran ist, das hört ihr bei mir in wenigen Minuten. Und wir machen eine kleine Wahnsinns-Wangler-Challenge noch dazwischen. Wenn ihr wollt und euch eine der exklusiven Rockantenne-Tassen sichern wollt, dann klingelt jetzt kostenfrei bei mir durch unter der 08000 80 4000 und wir zocken eine Runde.
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0: tagsüber die Augen zukneifen, aber nachts mit Sonnenbrille rumrennen. Corey Hart auf Rock Antenne.
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0: Und es geht los. Ich bin gespannt. Hallo?
2: Ja, hallo. Hier ist die Bille.
0: Kriegst du eine Frage von mir?
2: Oh je, ja.
0: Keine Angst, wir machen das zusammen. Wenn ich könnte, würde ich jetzt deine Hand halten.
2: Das hört sich gut an.
0: Also, Ozzy Osbourne ist ja bekannt. Den hören wir jetzt gleich. Welche Behauptung stimmt? Lemmy Kilmister hat 2 Songs für Ozzy geschrieben. Mindestens. Oder Frank Sinatra war es.
2: Erste.
0: Lemmy. Stimmt, ja. Jochai, gut.
2: Ja, da habe ich das Buch gelesen vom Ozzy.
0: Na, siehst du mal. Und zwar finden sich die 2 Songs auf Osmosis, See You on the Other Side und My Little Man. Ich würde sagen, ich schicke dir jetzt das Tässchen zu. Und wir hören in genau dieses Album mal rein. Ozzy Osbourne mit Perry Mason.
2: Ja, super. Das hört sich super an.
3: Du bist cool.
2: Ah, klasse. Ihr auch.
0: Dankeschön.

0: Cinderella, Gypsy Road auf Rock Antenne, 3:06. So, und jetzt kommt natürlich die Nachricht, wir warten schon die ganze Zeit drauf, was ist jetzt mit Oasis im nächsten Jahr, kommen sie zu uns und vor allem, wohin und welche Termine sind's? So, ich bin jetzt gerade direkt auf der Website von Oasis und tatsächlich ist bis jetzt nur ein einziger Termin in der Rock-Community bekannt, genau gesagt bei uns in der Rockrepublik. Sprich, sie kommen nach München und hier wurde bis jetzt nur der 3. Juli nächsten Jahres 2027 bestätigt. Also bisher gab es einen Leak, da hieß es dann 2. und 3. Juli, aber laut offizieller Homepage ist es nur der 3. Juli bis jetzt. Sollte sich da noch was ändern, gebe ich natürlich Bescheid. So, und wer Tickets haben möchte, es geht nur über die Seite von Oasis aktuell, dass man sich da quasi vormerken lassen kann. 3. Juli, nächstes Jahr Oasis, bisschen mager, wie ich finde. Wir werden das immer wieder aktualisieren, dann zwischendurch nochmal schauen, dann nachher, ob sich da noch was tut. Im besten Rock Nonstop, jetzt gleich Creed. Außerdem Placebo. Und ihr bekommt gleich die Rockweisheit des Tages und die kommt aus der Ecke der Toten Hosen.
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11: Ich bin Selvi Tekin, es ist 17.30 Uhr. Guten Tag. Schnell noch den Rest Wasser aus der Flasche wegkippen, bevor es durch die Sicherheitskontrolle am Flughafen geht. Damit ist jetzt auch in München ab Freitag endgültig Schluss am Flughafen. Dann sind nämlich alle Computertomographen auf dem neuesten Stand und die 100-Milliliter-Regel für Flüssigkeiten im Handgepäck fällt weg. Am Wochenende startet das Oktoberfest und der FC Bayern München hat ihr Wiesentrikot heute veröffentlicht. Das Design, verschwommene Blumen in bunten, kräftigen Farben auf schwarzem Grund, dazu ein eigenes FC Bayern Oktoberfest-Logo auf der Brust. Und Freitagabend, da tragen die Spieler es dann beim Heimspiel gegen Union Berlin. Die britische Band Oasis tritt erstmals wieder seit 2009 in Deutschland auf. Die Gallagher-Brüder haben auf Social Media angekündigt, am 2. und 3. Juli 2027 zwei Konzerte in München zu spielen. Fans können sich ab sofort für den Vorverkauf registrieren.
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0: So, Social Media sagt also zwei Konzerte und wir bleiben dran, halten euch auf dem Laufenden. Hier aber jetzt weiter, am besten Rock Nonstop mit Placebo. 6:02.

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Tom Petty, Free Fallen im besten Rock Nonstop auf Rock Antenne. So, Montagabend, 17.44 Uhr. Erstmals passiert es jetzt. Oasis kommen seit 2009 zurück in die Rockrepublik. Die Gallagher-Brüder machen es nochmal und gehen in die nächste große Reunion-Runde. Oasis gehen auf Tour und heute um ganz genau 17 Uhr haben sie auf Instagram und ihrer Website mit einem extrem stimmungsvollen Video die Tourdaten bekannt gegeben. Insgesamt 38 Konzerte stehen an 2027 in Großbritannien, Irland, Kontinentaleuropa und den USA. See you next year. Allein 11 Mal spielen sie in ihrer Heimat Manchester. Und in Deutschland sind Oasis am 2. und 3. Juli in der Allianz Arena in München. Ja, um ehrlich zu sein, ich bin da auch ein bisschen gespannt, ob sie sich da vielleicht mit einem Helikopter einfliegen lassen. Der Clip deutet da auch so ein bisschen was an. Ne? Also, für Tickets muss man sich auf der Oasis-Website registrieren. Und das geht noch bis Donnerstag, 17 Uhr. Und dann heißt es natürlich wahrscheinlich wieder Daumen drücken um den Ticketkampf. Und hier.

Jesus. Ja, wir haben es gerade gehört. 2. 3. Juli Allianz Arena in München nächstes Jahr. Das ist jetzt bestätigt von der Band. Puh, da erstmal durchatmen. Jetzt geht's natürlich los mit dem Einlocken und mit dem Vormerken lassen und dann der Kampf um die Tickets. Bei unserer Folk-Antenne geht's jetzt weiter mit den Toten Hosen. Campino hat da mal gesagt, wenn man eine Band zusammenstellt, sich entscheiden muss zwischen guten Musiker und einem guten Freund, dann nimmt man den guten Freund. Das mit der Musik wird sich dann irgendwie ergeben auf dem Weg. Hier sind sie mit Die Show muss weitergehen im besten Rock Nonstop auf Rock Antenne, die Toten Hosen.

0: Alright, Phantom Planet auf Rockantenne. Und im besten Rock Nonstop geht's weiter mit The Cult. Also richtigen Kult mit The Cult. Ja, Sweet Soul Sister gleich. Red Hot Chili Peppers sind dabei. Und die Konzertnews kriegt ihr auch in wenigen Minuten.
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9: 1978 setzten Queen einen neuen Maßstab für unterhaltsame Musikvideos. Im Londoner Wembley Stadion drehen sie den Clip zu Bicycle Race. Die Idee von Freddie Mercury? 65 nackte Models auf Rennrädern, die ein paar Runden durchs Stadion heizen. Okay, einen Helm, den durften sie dann schon tragen. Der Stunt sorgte für jede Menge Schlagzeilen und Ärger mit der Fahrradverleihfirma. Als die erfährt, wofür die Bikes benutzt wurden, verlangt sie den vollen Preis für alle Sättel.
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10: Das Rockantenne Bayern Wetter. Jetzt am Abend sind viele Wolken am Himmel unterwegs, aber die sind aktuell zumindest harmlos. Es ist trocken und so soll es auch erstmal bleiben. 18 bis 23 Grad messen wir. Heute Nacht haben wir sternenklaren Himmel, teilweise ein bisschen neblig und morgen dann, wenn der Nebel dann weg ist, ein weitgehend freundlicher erster Schultag bei 23 bis 27
8: Grad. 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
10: Ich bin Yves Simon. Es ist 18 Uhr. Schönen guten Abend. Das Verteidigungsministerium will Spezialisten wie IT-Experten oder auch Logistiker nach Litauen versetzen, um die neue deutsche Brigade dort bis Ende nächstes Jahr voll einsatzbereit zu machen. Da sind einige hundert Soldatinnen und Soldaten betroffen. In anderen Bereichen läuft die Suche nach Freiwilligen besser, aber wenn die Logistiker und die IT-Experten dann da sind, dann wäre die Truppe komplett. Wer könnte eine Steuererklärung päpstlicher durchführen als der Papst selbst? Papst Leos Bruder hat ihn genau dafür jetzt um Hilfe gebeten. Das hat John in einem Interview verraten. Auch in anderen Fragen wendet er sich demnach gerne öfter mal an seinen kleinen Bruder, zum Beispiel wenn er Hilfe bei seinem neuen Laptop braucht. Papst Leo feiert heute übrigens seinen 71. Geburtstag. Das war auch der Anlass fürs Interview. Bruder John ist ein Jahr älter. Oasis kommen nach Deutschland. Die Britpop-Legenden um Liam und Noel Gallagher spielen am 2. und 3. Juli nächstes Jahr zwei Konzerte in der Münchner Allianz Arena. Das haben Oasis gerade bei Insta gepostet. Das sind ihre ersten Auftritte in Deutschland seit 2009. Also die Band geht wieder auf Welttournee. Unter anderem sind auch in den USA, in Frankreich oder Großbritannien Auftritte geplant.
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0: Ja, ist das wohl ein Bruch in der Streitkultur bei Oasis? Geht schon wieder weiter, ne? Naja, immerhin zwei Termine haben sie sich für die Rockrepublik aus dem Ärmel geleiert. Es gibt aber noch mehr, was bei uns hierzulande passiert. Konzertnews gibt's deswegen gleich im besten Rock. Nonstop auf Rockantenne, vorher noch die Offspring, The Cult und die Red Hot Chili Peppers. Guten Abend.
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1: Ja, das war natürlich ein Knaller. Ist gerade erst ein paar Minuten, eigentlich gesagt, sagen wir mal genau, eine gute Stunde alt. Aber seit ein paar Minuten steht es erstmal richtig fest. Allein 11-mal spielen Oasis in ihrer Heimat Manchester im nächsten Jahr. Und in Deutschland sind 2 Oasis-Konzerte angekündigt. 2. und 3. Juli, Allianz Arena in München. Hier kann man sich über die offizielle Seite von Oasis schon vormerken lassen.

So, im Oktober, und hier geht's schon mal wieder weiter, kehrt eins der Hardrock-Duos der letzten Jahre zurück nach Deutschland. Gus G und Ronny Romero, einzeln waren sie schon mit Rainbow, der Michael Schenker Group und Ossi auf der Bühne, aber gemeinsam sind sie am genialsten. Das beweisen sie uns in Bensheim, in Berlin, Aschaffenburg, Bochum, Hamburg und München. Das Frühjahr 27 liefert uns dann auch noch ein Classic-Rock-Hit-Feuerwerk. Manfred Mann's Earth Band drehen eine weitere Runde durch die Republik und wir erleben sie im Januar und Februar unter anderem in Augsburg, Wiesbaden, Duisburg, Bremen und München. Und die Rock City Hamburg wird ihrem Namen mehr als gerecht mit den Hansestadt-Newcomern von Velvet Rush. Hardrock der ACDC-Schule. In diesen Genuss kommen wir im April 27 in Aschaffenburg, Leipzig, Köln, Kaiserslautern und Osnabrück. Und noch ein paar Konzerte mehr gibt's auch. 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

0: Weil es so schön ist, Oasis Supersonic auf Rockantenne. Nächstes Jahr 2. und 3. Juli in der Rock City München, genau gesagt Allianz Arena. Haben wir schon drüber gesprochen in dieser Stunde. Ja, aber die Frage ist, was ist denn eigentlich mit unserem Rockantenne Double Shot? Hier winken ja noch 1.000 Euro. Kann das jetzt gleich passieren? Möglich ist es auf jeden Fall. Geladen ist er schon wieder. Auf welche Songs ihr achtet, klären wir gleich. Und freuen uns auf Theory of a Dead Man im besten Rock Nonstop und Billy Idol.
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6: Ich bin Selvi Teken, es ist 18.30 Uhr. Guten Abend. Das bayerische Bildungssystem kommt im deutschlandweiten Vergleich wieder auf den 2. Platz. Im diesjährigen Bildungsmonitor der Initiative Neue Soziale Marktwirtschaft liegt nur Sachsen weit davon. Besonders stark ist Bayern bei der beruflichen Bildung und hat außerdem mit knapp 6% die niedrigste Schulabbrecherquote. Die Spritpreise sind so hoch wie noch nie. CSU-Chef Söder fordert deshalb jetzt, dass die Bundesregierung schnell handelt und die Preise wieder senkt. Als Vorbild nannte er Österreich. Dort bekämen die Menschen einen Teil der Steuern zurück. So könnten die Preise gedämpft werden, um das Alltagsleben der Menschen erträglich zu machen. Die Münchner Sicherheitskonferenz bekommt ab 2027 eine Doppelspitze. Jens Stoltenberg und Helga Maria Schmidt übernehmen gemeinsam das Ruder. Beide bringen viel Erfahrung aus internationalen Organisationen mit. Die Konferenz gilt ja auch als einer der wichtigsten Treffen für Sicherheitspolitik weltweit.
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1: Rockantenne hören, das lohnt sich. Und zwar ganz besonders eben mit diesem Rockantenne Double Shot. Der Mario aus Erfurt hat es schon gecheckt. Heute 100 Euro abgeräumt.
2: Ich habe Papa Roach gehört.
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2: Genau.
3: 100 Euro nehmen wir mit, oder?
2: Die nehmen wir gerne mit. Da brauchen wir nicht mehr arbeiten gehen, gell? Aber da hätte ich die 1000 haben müssen. Da hätte ich es dort gelassen.
1: Papa Roach, da hake ich doch direkt nochmal ein. Genau um diesen Song geht's. Wenn ihr diesen Song hört, hier auf Rockantenne, dann schon mal Obacht. Denn wenn danach noch AC/DC mit Thunderstruck kommen, dann gibt's 1000 Euro im Rockantenne Double Shot. Und so einfach geht's. 08.080.4000 einfach durchklingen, ist die kostenfreie Studio-Hotline. Und dann einfach Knete mitnehmen. Und wenn nur einer der beiden Songs läuft, sind das 100 Euro. Nummer bleibt dieselbe. 08.080.4000. Ich drücke euch die Daumen dafür. Und wisst ihr was? Das kann jeden Moment soweit sein. Jetzt geht's aber im Moment erstmal weiter im besten Rock Nonstop mit Manowar auf Rockantenne.

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3: In dieser Woche erinnern wir uns an zwei der legendärsten Frontmänner und Gitarristen, die Bayerns Plattensammlungen bis heute prägen. 1970 stirbt Jimi Hendrix in London, 1977 Mark Bolan von T-Rex bei einem Autounfall. Zwei Gitarrenhelden mit eigenem Style, Hendrix, der mit verzerrten Wawa-Soli Woodstock zerrissen hat, und Bolan, der mit Glam-Hymnen wie Get It On den Weg für späteren Hardrock geebnet hat.
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4: Das Rock Antenne Bayern Wetter ist zwar an vielen Stellen jetzt am Abend bewölkt, aber trocken. 18 bis 23 Grad. Landsberg am Lech, Oberbayern und Kümmersburg, Oberpfalz 19 Grad. Marktredwitz in Oberfranken 17 Grad. Ja, heute Nacht an vielen Stellen sternenklar, bisschen Nebel hier und da. Und morgen ein schöner sonniger Tag zum Start ins neue Schuljahr bei 23 bis 27 Grad.
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4: Ich bin Yves Simon. Es ist 19 Uhr. Schönen guten Abend. Die Entwicklungen im Nahen Osten treiben die Spritpreise bei uns weiter in die Höhe. Gerade hat CSU-Chef Söder vorgeschlagen, Verbrauchern die Mehreinnahmen der Ölkonzerne einfach zurückzugeben. Wie genau das laufen könnte, das hat er allerdings nicht gesagt. Aus der SPD wiederum werden Rufe nach einem Spritpreisdeckel immer lauter. Unter anderem ist da auch Vizekanzler Klingbeil dafür. Wirtschaftsministerin Reiche will unter anderem die Energiesteuer in Deutschland grundsätzlich senken. Sicher ist sicher. Bundesinnenminister Dobrindt will den Schutz der Bevölkerung im Ernstfall neu organisieren. Statt neuer Bunker sollen vor allem Tiefgaragen und Tunnel als Schutzräume dienen. Und wo die nächsten Schutzmöglichkeiten in unserer Umgebung sind, soll in Zukunft die Nina-Warn-App digital anzeigen. Über das Design der neuen Euro-Banknoten dürfen ja alle EU-Bürgerinnen und Bürger in einer Online-Umfrage abstimmen. Mehr als 9 Millionen Menschen haben das bisher auch schon gemacht. Das meldet gerade die Notenbank in Frankfurt. Teilnehmen können wir noch eine Woche lang bis zum nächsten Montag. Zur Wahl stehen europäische Persönlichkeiten wie Beethoven oder auch Da Vinci sowie Flüsse und Vögel.
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5: Ein Cover muss nicht immer besser als das Original sein. Meistens ist das Gegenteil der Fall. Aber manchmal gibt's da so ein Cover, wo ich sagen muss, boah, also das haut mal richtig rein, ne? Und das machen wir auch gleich. Wir haben euch wieder ein solches rausgesucht, bei dem es sich tatsächlich lohnt, ein zweites Mal im wahrsten Sinne des Wortes hinzuhören. Gleich nach Cheap Trick, Aerosmith und der Steve Miller Band.
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1: Auch so ein Song, den man schon bei der ersten Sekunde sofort erkennt. Enjoy the Silence, im Original natürlich von Depeche Mode. 2006 verpassen die Italiener Lacuna Coil dem Synthie-Pop-Klassiker dann einen düsteren, kraftvollen Neuanstrich. Eine Hommage an ihre musikalischen Vorbilder, wie Sängerin Christina Scapia erzählt.
2: Wir haben uns entschieden, Enjoy the Silence zu covern, weil ich großer Fan der Band bin. Unser Bassist Marky war anfangs etwas skeptisch, hat den Song dann aber so besonders umgebaut, dass er fast wie eine unserer Nummern klang.
1: Den Ritterschlag bekommen Lacuna Coil dann sogar von Depeche Mode-Sänger Dave Gahan höchstpersönlich. Ihre Interpretation hat mich wirklich beeindruckt, lobte Dave das Cover öffentlich in einem Interview. Lacuna Coil hätten genau die besondere Stimmung eingefangen, die er sich immer für diesen Song gewünscht habe. Getroffen haben sich die beiden Bands bis heute übrigens noch nie.
3: Wir haben sie tatsächlich noch nie getroffen. Es wäre toll, ihnen eines Tages sagen zu können, wie viel uns ihre Musik bedeutet.
2: Wir lieben euch und können es kaum erwarten, euch kennenzulernen.
1: Enjoy the Silence, ein Song für die Ewigkeit. Und Lacuna Coil zeigen uns jetzt eindrücklich, wie man aus einem Synthie-Pop-Klassiker ein Goth-Rock-Epos macht.

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3: Hier im Studio ist Alex Wangler. Schönen guten Abend. Wie jede Woche freuen wir uns natürlich über neue Alben. Die Folkrocker von Schandmal haben Sternensegler veröffentlicht. Die erste Studioplatte mit ihrem neuen Sänger Till Herrens. Frischen Deutschpunk haben wir von Massendefekt aus Düsseldorf mit ihrer selbstbetitelten Scheibe bekommen. Und Comedian Bülent Ceylan hat sein inzwischen zweites Metal-Album rausgebracht. BLNT, so heißt es. Machine Gun Kelly im Moment in aller Munde. In New York wurde er mit Dakota Johnson gesichtet. Dakota kennt man hier, 50 Shades of Grey, wisst Bescheid. Geht da was, die große Frage? Man weiß es nicht. Angeblich waren sie in der Wohnung von Taylor Swift. Aber zumindest mit neuer Musik geht was bei Machine Gun Kelly. Verspricht uns nämlich ein neues Album. Während eines Auftritts beim brasilianischen Rock in Rio Festival verkündete er, nächstes Jahr wird es eine frische Studioplatte geben. Ursprünglich hatte MGMK seine Karriere als Rapper begonnen. Inzwischen hat er jedoch schon 3 Alben voller Pop-Punk und Rock auf den Markt gebracht. Bis auf Platz 2 in den deutschen Albencharts hat er es schon mal geschafft. Mit diesem Genrewechsel also ein wahres Multitalent. Im Rockantenne Home Run geht's weiter jetzt im besten Rock Nonstop mit The Killers und Somebody Told Me. Und ab dafür!

0: dagens Billie Jean auf Rock Antenne. Alex Wanders hier. Schönen Feierabend. Morgen übrigens im Rock Antenne Homeland gleich noch ein kleiner Hinweis für euch. News von Rock im Park und Rock am Ring. Große Frage ist, tauchen da die toten Hosen nochmal auf? Ich denke, da kriegen wir morgen möglicherweise eine Antwort. Das Ganze wird so am Nachmittag schon gegen 15, 16 Uhr passieren. Hört ihr dann natürlich direkt bei mir, Alex Wangler, im Rock Antenne Homeland. Und das Beste, vielleicht gibt es noch ein paar Überraschungen mehr. Auch das wird natürlich morgen dann direkt an euch weitergegeben. So, gleich ist aber Zeit für den Metal Monday auf Rock Antenne. Viel Spaß dabei und wir hören uns morgen wieder ab 15 Uhr und hier noch ein kleines Lemmy unser.
1: 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Unser tägliches Ace of Spades gib uns heute und vergib uns unsere Musiksünden, wie auch wir vergeben. Helene Fischer, führe uns in Versuchung und erlöse uns von Schlager und Popmusik, denn dein ist der Sex, die Drugs und der Rock'n'Roll in Ewigkeit. Amen.

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3: Ich bin Yves Simon. Es ist 20 Uhr. Schönen guten Abend. Deutschland und Ungarn wollen ihre politischen Beziehungen neu starten. Das hat Außenminister Wadefuhl bei seinem Besuch heute in Budapest angekündigt, der ungarischen Hauptstadt. Das Land fährt ja seit der Abwahl von Viktor Orban als Regierungschef wieder einen proeuropäischen Kurs. Wadefuhl hat auch gewürdigt, dass Ungarn schon dabei ist, den Rechtsstaat wiederherzustellen. Diese Woche stehen in Deutschland zwei große Wahlen an. Am Sonntag wird in Mecklenburg-Vorpommern ein neuer Landtag und in Berlin das Abgeordnetenhaus gewählt. In der Hauptstadt zeichnet sich weiter ein Kopf-an-Kopf-Rennen ab. In der neuesten INSA-Umfrage im Auftrag der Bild kommen die momentan regierende CDU und die Linke auf 20% jeweils. Dahinter liegen die AfD mit 18%, die Grünen mit 16%, die SPD mit 12% und das BSW hat 5% momentan. Sie sind weltberühmt für Hits wie Wonderwall und Don't Look Back in Anger. Die Britpop-Band Oasis wird seit 2009 zum ersten Mal wieder in Deutschland auftreten. Die Gruppe um die Brüder Liam und Noel Gallagher haben für den 2. und 3. Juli nächstes Jahr zwei Konzerte in der Münchner Allianz Arena angekündigt. Im Rahmen ihrer zweiten Reunion-Tour nach der Versöhnung zwischen den Gallagher-Brüdern kommt da unter anderem auch noch einiges auf sie zu. In Spanien sind auch Konzerte angekündigt, in Frankreich oder auch in Italien.
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4: Hallo, ihr Metal-Menschen da draußen in der Welt. Wie ihr hört, ist die Metal-Maus aus dem Haus. Dafür der Metal-Mäuserich, der knallt richtig oder so. Tag, ich bin Leo Lange, ich vertrete Anna Olmer die Woche und ich hab Bock. 2 Stunden gibt's von mir jetzt den allerfeinsten Metal mit richtig viel neuem Zeug. Ich habe eine vielleicht etwas unbekanntere Power-Metal-Band aus Italien, eine Rocktruppe aus Norwegen, die in einem Atemzug die geilsten Stadionhymnen produziert, die ich lange gehört habe, auf den Fußspuren von Russ Ballard unterwegs ist und kurz mal den Glam-Metal wiederbelebt und Slipknot mit ihrem vielleicht kontroversesten Song der Bandgeschichte. Hören wir uns durch, jetzt aber erstmal im Metal-Montag. Ein absolut wunderbarer Klassiker. Es wird laut, wir sind Halloween mit Dr. Steen.

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1: Tag zusammen, Leo Lange hier in Vertretung für Metalmaus Anna Olmer. Die schon ein paar Mal zugehört haben, wenn ich den Metal Monday in meinen kleinen Fingern hatte, wissen, dass wenn die Oberchefmaus mich alleine lässt, ich gerne mal ein kleines bisschen an der Playlist drehe. Power Metal ist eine meiner großen Leidenschaften und deshalb will ich euch jetzt mal eine Band nach vorne spielen, die vielleicht nicht alle von euch kennen. Und wenn ihr gleich sagt, boah, wovon redet der Typ, ich habe alle Alben im Schrank, gut für euch, Fleißsternchen, wir verstehen uns. Es geht um Frozen Crown aus Mailand. Das ist ein, ob ihr es glaubt oder nicht, Power Metal

Sextett. 3 Leadgitarren. Damit habt ihr schon ungefähr mal eine Vorstellung, was für eine Lautstärke darüber kommt. Und die sind jetzt kurz davor, ihr 6. Album The Legend of the Six Kings zu veröffentlichen. 2. Oktober geht's los. Wird wohl eine erzählerische, konzeptalbumartige Nummer auf den Spuren von Iron Maiden. 6 Könige, die sich um eine gefrorene Krone streiten in 10 Liedern. Klingt für den Fantasy-Nerd in mir sehr spannend. Aber hauptsächlich serviere ich euch die Italiener heute wegen den Singles, die bereits rausgekommen sind. Und die sind einfach genial. Mein persönlicher Favorit, Single Nummer 3, relativ frisch draußen. Who Wants to Burn in Heaven? Mit dem Ding will ich denjenigen von euch, die sie noch nicht kennen, die Genialität von Frozen Crown servieren. Und vielleicht hört der ein oder andere von euch dann ja auch nochmal den Rest von ihrem Katalog rein. Es wird sich lohnen. Jetzt hier im Metal Monday, Frozen Crown.

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1: Ach, ich bin Leo Lange in Vertretung für Metal Maus Anna Olmer. Heute also Heavy Metal Mäuserich am Mikrofon. Gleich rollen wir wieder den roten Teppich aus und bereiten die royale Fanfare vor. Denn Metal Queen Doro Pesch gibt sich die Ehre. Und wie könnte man ihr besser den Weg bereiten als mit Seelenmassage durch Gitarren direkt in den Hörkanal? Megadeth sind jetzt dran hier im Metal Monday. Hier ist Symphony of Destruction.

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1: Höret, höret, ihr Leute, dass hier im metallenden Montag royaler Besuch angekündigt wird. Es ist nämlich 8:45 und das bedeutet genau eine Sache. Die neueste Geschichte aus dem Leben unserer Metal Queen, Doro Pesch.
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2: Hallo, liebe Hörer der Rockantenne, ich grüße euch, hier ist die Doro. Ja, jetzt dieses Wochenende hatten wir die letzten schönen Sommer-Open-Air-Shows, Festivals und ach, es war super. Besonders das auf der Burg, in der Burg Ehrenbreitstein in Koblenz. Oh, das war geil, mit ganz viel Feuer und Feuerspuckern und ach, alles, was das Zeug hielt. Und ja, es war so ein quasi Familientreffen und war total stark. Ja, und jetzt arbeiten wir noch am neuen Album. Das wird nämlich im Dezember rauskommen, pünktlich zum Tourstart. Das heißt Wild at Heart. Und die neue Single kommt jetzt diesen Freitag raus. Die heißt Rock You to Death. Video gibt's auch. Könnt ihr mal gucken. Ist was Schönes so zum Mitsingen und ja, zum Mitrocken. Und ich glaube, das wird was. Und ja, deswegen zur Feier des Tages heute. Und weil es so ein schönes Familientreffen war, jetzt die letzten zwei Open-Air-Shows. Hier ist You're My Family. Ihr wisst, das meine ich so und das bleibt auch so für immer. Eure Doro, bis bald!

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2: Ich bin Gregor Jose Moser. Zwei große Wahlen stehen in Deutschland diese Woche an. Am Sonntag wird in Mecklenburg-Vorpommern ein neuer Landtag und in Berlin das Abgeordnetenhaus gewählt. In der Hauptstadt zeichnet sich weiter ein Kopf-an-Kopf-Rennen ab. In einer INSA-Umfrage kommen die aktuell regierende CDU und die Linke jeweils auf 20%. Dahinter liegen die AfD mit 18%, die Grünen mit 16%, die SPD mit 12% und das BSW mit 5%. Russland und die Ukraine wollen offenbar ihre gegenseitigen Angriffe auf Energieanlagen stoppen, das schreibt US-Präsident Trump. Tina Eck berichtet aus den USA.
3: Trump steht hier zu Hause wegen astronomischer Benzin- und Dieselpreise schwer unter Druck. Dass in erster Linie sein Iran-Krieg und die beeinträchtigte Schifffahrt durch die Straße von Hormuz daran schuld sind, versucht Trump außen vor zu lassen. Er schießt sich auf Kiew und Moskau ein. Der Beschuss der dortigen Energieanlagen sei für die Ölknappheit verantwortlich.
2: Mehr Zeit und Geld sollte Europa in künstliche Intelligenz investieren. Dazu rät eine Gruppe von internationalen Experten. Die EU laufe Gefahr, bei KI-Systemen abhängig zu werden von einer Handvoll anderer Regierungen und Einzelpersonen, so die Warnung. Mehrere Milliarden müssten in die Technologie investiert werden. Außerdem sei es dringend nötig, dass die EU-Staaten beim Thema KI enger zusammenarbeiteten, heißt es. Sie sind weltberühmt für Hits wie Wonderwall, Live Forever oder Don't Look Back in Anger. Die Britpop-Band Oasis wird erstmals seit 2009 wieder in Deutschland auftreten. Die Gruppe um die Brüder Liam und Noel Gallagher haben für den 2. und 3. Juli nächsten Jahres zwei Konzerte in der Münchner Allianz Arena angekündigt. Im Rahmen ihrer zweiten Reunion-Tour nach der Versöhnung zwischen den Gallagher-Brüdern kommen sie unter anderem auch nach Spanien, Frankreich oder auch Italien.
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4: Und wenn die Maus aus dem Haus ist, dann tanzen die Katzen auf den Tischen. So ging das Sprichwort doch, oder? Tag, am Mikrofon für euch Leo Lange, der in diesem Vergleich aus irgendeinem Grund eine Katze ist. In Vertretung für Metal Maus Anna Olmer. Ich wünsche euch einen schönen Abend. Ich habe die Ehre, euch noch eine Stunde hier den besten Metal servieren zu dürfen. Und ich spüre Anna da draußen schon wieder irgendwo die Augen verdrehen, denn ich konnte nicht umhin, euch heute in meiner Show einen Song von meiner absoluten Lieblingsband zu präsentieren. Symphonic Metal vom Feinsten. Die Rede ist von den Meistern der Epik und den düsteren Gitarren von Nightwish. Im Metal Monday gibt's nun I Wish I Had an Angel. 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
1: Knapp Viertel nach neun für euch am Mikrofon Leo Lange. Ich vertrete heute Metal Maus Anna Olmer und das gibt mir eine Chance, jetzt laut und deutlich eine Lanze für ein Thema zu brechen. Denn wehe, wehe, ich höre noch einen von euch sagen, der Rock sei tot. 70er, 80er, 90er, wirkliche Hochzeit des Genres, legendäre Stücke geschaffen. Das will ich gar nicht in Abrede stellen, aber diese Zeiten sind nicht vorbei. Jeden Tag kommen so viele geniale neue Stücke raus und unsere Musikredaktion wartet da jede Woche durch, um die absoluten Perlen für euch herauszusuchen. Das Album der Woche. Diese Woche ist das neueste Werk der Norweger von Audrey Horn, ihre Scheibe Achilles. Und was ist das für ein geiles Ding? Die schaffen nämlich diesen Spagat aus Musik, die so klar von der Hochzeit des Rocks inspiriert ist und auch frisch und neu klingt. Hört euch die Nummer zum Beispiel mal an, heißt Goddamn Beautiful, da hörst du den Groove von Russ Ballard quasi raus. Und dann gibt's noch Songs wie den, den ich euch jetzt spielen möchte. Einfach eine absolute Hymne. So finde ich auch in den 80ern durch jedes Stadion hätte schallen können. Die von euch, die dabei waren, die können das jetzt selbst mal bewerten. Ich bin auf jeden Fall schwer begeistert. Unser Album der Woche von Audrey Horn, Achilles. Und daraus jetzt In the Eye of the Hurricane.

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1: Rund um 9:30 Uhr, ihr hört Leo Lange am Mikrofon in Vertretung für Metal Maus Anna Olmer. Schön, dass ihr noch dabei seid am Montagabend. Gleich wird es ein kleines bisschen kontrovers. Denn überraschend, wie aus dem Nichts, wir gehen rein in 15 Minuten. Jetzt ein Song, der ist einfach unstrittig großartig. Die Meister des Metals, hier sind Iron Maiden mit The Trooper im Metal Monday.

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1: Haben Slipknot es noch drauf? Das ist eine Frage, für die man vor ein paar Tagen vermutlich noch gesteinigt worden wäre. Aber aktuell ist die Diskussion im Internet, in den Plattenläden, draußen in der Rock-Community ziemlich groß. Denn nach mehreren Jahren und Besetzungswechseln sind Slipknot zurück. Überraschend haben sie einen neuen Song rausgehauen. Arsenal heißt das Ding. Und was zuerst als pure Begeisterung unter den Fans begonnen hat, verwandelt sich so langsam in Diskussionen. Der Song ist definitiv eingängig, aber auch chaotisch, mit Record-Scratches, die man vielleicht eher von Linkin Park erwartet hätte, fast so einer Hip-Hop-Note drin. Und schnell waren die Spekulationen groß. Wird jetzt das neue Album, die irgendwann bald rauskommen soll, auch so klingen? Ist das eine komplett neue Ausrichtung für Slipknot? Die Diskussion ist ausreichend hochgekocht in den letzten Tagen, dass sich nun Gitarrist Jim Root von Slipknot dazu geäußert hat. Zuerst die für einige Leute vielleicht beruhigende Nachricht. Arsenal wird gar nicht auf dem neuen Album drauf sein. Das Stück ist, nach Roots Aussage, relativ schnell nebenher entstanden, während an den anderen Songs gearbeitet wurde, ist dementsprechend also nicht repräsentativ für das, was auf der Platte passieren wird. Man darf also weiter gespannt sein, wie das Album klingen wird. Arsenal als Song war mehr dazu gedacht, die Fangemeinde aufzurütteln und Mensch, ist das der Band gelungen. Damit ich euch hier nicht nur was vorbete, sondern ihr euch eure eigene Meinung bilden könnt und damit ihr mitreden könnt, falls ihr das Ding noch nicht im Ohr hattet, habe ich euch den heißesten Metal-Aufreger der Woche natürlich nochmal geladen. Jetzt hier im Metal Monday, Slipknot mit Arsenal. 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
3: Ich bin Hendrik Daum. Benzin ist in Deutschland mittlerweile so teuer wie noch nie und die Politik bespricht mögliche Gegenmaßnahmen. Die SPD fordert einen Preisdeckel sowie eine Übergewinnsteuer. In einem Positionspapier der Sozialdemokraten

0: Sozialdemokraten heißt es, Mineralölkonzerne würden die aktuelle Krise schamlos ausnutzen, um Rekordgewinne auf Kosten der Bürger zu machen. CSU-Chef Söder hat sich dagegen dafür ausgesprochen, dass Deutschland, wie schon Österreich, die steuerlichen Mehreinnahmen durch die gestiegenen Preise an die Bürger zurückgeben sollte. Im Ringen um die Arktis will Europa künftig stärker mitmischen. Bundeskanzler Merz und Vertreter 11 weiterer Länder haben sich bei einem Gipfel in Finnland darauf verständigt, das Engagement der EU auszubauen. Sue Tassovaali mit den Einzelheiten.
1: Die größte Bedrohung sehen die Gipfelteilnehmer in Russland. Deshalb wollen sie den Norden besser überwachen, mehr Informationen austauschen und wichtige Anlagen an Land und auf See schützen. Gleichzeitig geht's ums Geschäft. Durch das schmelzende Eis entstehen neue Schifffahrtsrouten. Außerdem lagern in der Region wichtige Rohstoffe.
0: Tiefgaragen, Tunnel oder ganz klassische Bunker. Solche Schutzräume retten im Ernstfall Leben und bieten Sicherheit. Doch wo sich der nächste Schutzraum befindet, das weiß man häufig nicht. Deshalb hat Bundesinnenminister Dobrindt angekündigt, zusammen mit den Ländern eine strukturierte Online-Datenbank aufzubauen, in der die Menschen in Deutschland nachschauen können. Die Britpop-Band Oasis wird erstmals seit 2009 wieder in Deutschland auftreten. Die Gruppe um die Brüder Liam und Noel Gallagher haben für den 2. und 3. Juli nächsten Jahres 2 Konzerte in der Münchner Allianz Arena angekündigt. Im Rahmen ihrer zweiten Reunion-Tour nach der Versöhnung zwischen den Gallagher-Brüdern kommen sie unter anderem auch nach Spanien, Frankreich und nach Italien.
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4: Ich bin Hendrik Daum. Russland und die Ukraine wollen offenbar die gegenseitigen Angriffe auf ihre Energieanlagen stoppen. Das schreibt US-Präsident Trump auf seiner Plattform Truth Social. Aus Moskau und Kiew gibt es dafür bislang allerdings keine Bestätigung. Tina Eck berichtet aus Washington.
5: Trump steht hier zu Hause wegen astronomischer Benzin- und Dieselpreise schwer unter Druck. Dass in erster Linie sein Iran-Krieg und die beeinträchtigte Schifffahrt durch die Straße von Hormuz daran schuld sind, versucht Trump außen vor zu lassen. Er schießt sich auf Kiew und Moskau ein. Der Beschuss der dortigen Energieanlagen sei für die Ölknappheit verantwortlich. Am Wochenende hatte Trump den ukrainischen Präsidenten Zelensky gedrängt, die Angriffe auf russische Energieanlagen zu stoppen.
4: Die Britpop-Band Oasis wird erstmals seit 2009 wieder in Deutschland auftreten. Die Gruppe um die Brüder Liam und Noel Gallagher haben für den 2. und 3. Juli nächsten Jahres 2 Konzerte in der Münchner Allianz Arena angekündigt. Im Rahmen ihrer 2. Reunion-Tour nach der Versöhnung zwischen den Gallagher-Brüdern kommen sie unter anderem auch nach Spanien, Frankreich und Italien. Zum Fußball. Die Rekordserie der FC Bayern Frauen, sie hält. In der Bundesliga haben die Münchnerinnen bei Bayer Leverkusen 3:2 gewonnen. Damit ist das Team jetzt seit 46 Bundesligaspielen ungeschlagen. In der Tabelle liegt der FC Bayern nach 4 Spieltagen punktgleich hinter Wolfsburg auf Platz 2.
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1: All the Small Things von Blink-182. Der geht vorwärts, der ist schnell, der begleitet mich seit ich jung bin.
0: Oder so?

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0: äußerst gefühlvoll gehen Greta Van Fleet auf der zweiten Single ihres kommenden Albums Palace for the People zu Werke.
1: So You Stand von Greta Van Fleet ist neu auf Rock Antenne Bayern.

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5: Ich bin Hendrik Daum. Benzin ist in Deutschland mittlerweile so teuer wie noch nie und die Politik bespricht mögliche Gegenmaßnahmen. Die SPD fordert einen Preisdeckel sowie eine Übergewinnsteuer. In einem Positionspapier der Sozialdemokraten heißt es, Mineralölkonzerne würden die aktuelle Krise schamlos ausnutzen, um Rekordgewinne auf Kosten der Bürger zu machen. CSU-Chef Söder hat sich dagegen dafür ausgesprochen, dass Deutschland, wie schon Österreich, die steuerlichen Mehreinnahmen durch die gestiegenen Preise an die Bürger zurückgeben sollte. Im Ringen um die Arktis will Europa künftig stärker mitmischen. Bundeskanzler Merz und Vertreter 11 weiterer Länder haben sich bei einem Gipfel in Finnland darauf verständigt, das Engagement der EU auszubauen. So Tasso Vaali mit den Einzelheiten.
6: Die größte Bedrohung sehen die Gipfelteilnehmer in Russland. Deshalb wollen sie den Norden besser überwachen, mehr Informationen austauschen und wichtige Anlagen an Land und auf See schützen. Gleichzeitig

0: Jetzt ums Geschäft. Durch das schmelzende Eis entstehen neue Schifffahrtsrouten. Außerdem lagern in der Region wichtige Rohstoffe.
1: Die Bundeswehr hat offenbar Probleme, genügend Freiwillige für den Dienst in Litauen zu finden. Verteidigungsminister Pistorius will deswegen hunderte Soldaten zwangsverpflichten. Deutschland soll in Litauen eine neue Panzerbrigade aufbauen und dauerhaft stationieren. Eingeplant sind dafür etwa 5000 Männer und Frauen. Im kommenden Jahr soll die Brigade einsatzbereit sein. Zum Fußball: die Rekordserie der FC Bayern Frauen, sie hält. In der Bundesliga haben die Münchnerinnen bei Bayer Leverkusen 3:2 gewonnen. Damit ist das Team jetzt seit 46 Bundesligaspielen ungeschlagen. In der Tabelle liegt der FC Bayern nach 4 Spieltagen punktgleich hinter Wolfsburg auf Platz 2.

Man kann zu Taylor Swift stehen, wie man will. 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Cruel Summer von Sleep Theory ist neu auf Rockantenne Bayern.

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6: Ich bin Hendrik Daum. Russland und die Ukraine wollen offenbar die gegenseitigen Angriffe auf ihre Energieanlagen stoppen. Das schreibt US-Präsident Trump auf seiner Plattform Truth Social. Aus Moskau und Kiew gibt es dafür bislang allerdings keine Bestätigung. Tina Eck berichtet aus Washington.
7: Trump steht hier zu Hause wegen astronomischer Benzin- und Dieselpreise schwer unter Druck. Dass in erster Linie sein Iran-Krieg und die beeinträchtigte Schifffahrt durch die Straße von Hormuz daran schuld sind, versucht Trump außen vor zu lassen. Er schießt sich auf Kiew und Moskau ein. Der Beschuss der dortigen Energieanlagen sei für die Ölknappheit verantwortlich. Am Wochenende hatte Trump den ukrainischen Präsidenten Zelensky gedrängt, die Angriffe auf russische Energieanlagen zu stoppen.
6: Die Britpop-Band Oasis wird erstmals seit 2009 wieder in Deutschland auftreten. Die Gruppe um die Brüder Liam und Noel Gallagher haben für den 2. und 3. Juli nächsten Jahres 2 Konzerte in der Münchner Allianz Arena angekündigt. Im Rahmen ihrer zweiten Reunion-Tour nach der Versöhnung zwischen den Gallagher-Brüdern kommen sie unter anderem auch nach Spanien, Frankreich und Italien. Zum Fußball, die Rekordserie der FC Bayern Frauen, sie hält. In der Bundesliga haben die Münchnerinnen bei Bayer Leverkusen 3:2 gewonnen. Damit ist das Team jetzt seit 46 Bundesligaspielen ungeschlagen. In der Tabelle liegt der FC Bayern nach 4 Spieltagen punktgleich hinter Wolfsburg auf Platz 2.
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Bevor es mit Nightwish wieder in die Vollen geht, nutzt Frontfrau Flor Jansen die Zeit für ein Soloalbum. Und die Single Bring Me Silence daraus ist neu auf Rockantenne Bayern.

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2: Was klingt, als könnte es direkt hier aus den Radiolautsprechern kommen, ist tatsächlich die perfekte Art, das 8. Studioalbum Achilles, der Hardrocker von Audrey Horn, zu beschreiben. Die 5 Norweger schaffen es, dass man sich ganz neu in seine Lieblingsmusik verliebt. Songs wie In the Eye of the Hurricane erinnern an die großen klassischen Stadionhymnen der Vergangenheit. Während Vampires mit fetter Doppelgitarre gleich mal den Hair Metal wieder auferstehen lässt. Abwechslung ist sowieso Programm auf Achilles, was Ausreißer wie die phänomenale Ballade Pretty Little Lies und der Party-Track Goddamn Beautiful beweisen. Und diese Vielfalt

0: ist gewollt. So sagt es Gitarrist Ave Estal.
1: Es ist ein wenig mehr progressive, aber es gibt auch mehr direkte Nummern, dazu einige groovy, gute Laune-Songs. Es war wichtig, die verschiedenen Seiten der Band abzubilden.
0: Und egal von welcher Seite sich Audrey Horn zeigen, sie begeistern. Also, volle Empfehlung für Achilles, unser Album der Woche hier auf Rockantenne Bayern.

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4: Ich bin Hendrik Daum. Benzin ist in Deutschland mittlerweile so teuer wie noch nie und die Politik, die bespricht mögliche Gegenmaßnahmen. Die SPD fordert einen Preisdeckel sowie eine Übergewinnsteuer. In einem Positionspapier der Sozialdemokraten heißt es, Mineralölkonzerne würden die aktuelle Krise schamlos ausnutzen, um Rekordgewinne auf Kosten der Bürger zu machen. CSU-Chef Söder hat sich dagegen dafür ausgesprochen, dass Deutschland, wie schon Österreich, die steuerlichen Mehreinnahmen durch die gestiegenen Preise an die Bürger zurückgeben sollte. Im Ringen um die Arktis will Europa künftig stärker mitmischen. Bundeskanzler Merz und Vertreter 11 weiterer EU-Länder haben sich bei einem Gipfel in Finnland darauf verständigt, das Engagement der EU auszubauen. Sohe Tassovali mit den Einzelheiten.
5: Die größte Bedrohung sehen die Gipfelteilnehmer in Russland. Deshalb wollen sie den Norden besser überwachen, mehr Informationen austauschen und wichtige Anlagen an Land und auf See schützen. Gleichzeitig geht's ums Geschäft. Durch das schmelzende Eis entstehen neue Schifffahrtsrouten. Außerdem lagern in der Region wichtige Rohstoffe.
4: Die Bundeswehr hat offenbar Probleme, genügend Freiwillige für den Dienst in Litauen zu finden. Verteidigungsminister Pistorius will deswegen hunderte Soldaten zwangsverpflichten. Deutschland soll in Litauen eine neue Panzerbrigade aufbauen und dauerhaft stationieren. Eingeplant sind dafür etwa 5000 Männer und Frauen. Im kommenden Jahr soll die Brigade einsatzbereit sein. Zum Fußball, die Rekordserie der FC Bayern Frauen, sie hält. In der Bundesliga haben die Münchnerinnen bei Bayer Leverkusen 3:2 gewonnen. Damit ist das Team jetzt seit 46 Bundesligaspielen ungeschlagen. In der Tabelle liegt der FC Bayern nach 4 Spieltagen punktgleich hinter Wolfsburg auf Platz 2.
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